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1: Ich bin Florian Klaus. Die tagelange Fahndung ist beendet. Nach den Angriffen auf Stromleitungen in drei Bundesländern ist der mutmaßliche Täter gefasst. Polizisten entdeckten den 48-Jährigen nahe dem Kraftwerk Weißweiler bei Aachen. NRW-Innenminister Reuß sagt, der Mann wollte offenbar weitermachen. Suita Sowali berichtet.
2: Bei seiner Festnahme hatte der Mann Sprengmittel dabei. Weitere fanden die Ermittler in einem Zelt ganz in der Nähe. Roll geht derzeit von einem Einzeltäter aus. Die Ermittler wollen weitere Täter aber nicht ausschließen. In mehreren Bekennerbriefen schreibt der 48-Jährige vom Kampf gegen fossile Energie. Mit selbstgebauten Raketen soll er Drähte auf Hochspannungsleitungen geschossen und so Kurzschlüsse ausgelöst haben.
1: Paracetamol ist das am häufigsten genommene Schmerzmittel während der Schwangerschaft. Einer Studie zufolge könnte es bei Mädchen aber möglicherweise zu einer geringeren Fruchtbarkeit und früheren Menopause führen. Demnach hatten Mädchen, deren Mütter Paracetamol genommen hatten, im Alter von 3 Monaten unter anderem kleinere Eierstöcke und weniger Eibläschen. Das passe zu Tierstudien, hieß es, ob es aber tatsächlich negative Folgen gibt, müsse länger beobachtet werden. Nach den schlechten Ergebnissen der PISA-Studie sieht die Präsidentin des Sozialverbands VdK Bentele ein Versagen der Bundesregierung. Sie hat dem Redaktionsnetzwerk Deutschland gesagt, es sei seit Jahrzehnten bekannt, dass Kinder, die in Armut groß werden, schlechtere Bildungschancen haben. Es fehle häufig Geld für Schulmaterialien oder Nachhilfe. Bentele fordert darum mehr Unterstützung für arme Familien. Die Ligaphase der Champions League hat begonnen und für die Fußballer von Borussia Dortmund war es ein guter Start. Mit 3:2 hat der BVB gegen den FC Villarreal gewonnen. Auch die deutschen Basketballerinnen konnten einen Erfolg verbuchen. Sie stehen nach dem Sieg gegen Südkorea zum ersten Mal im Viertelfinale einer Weltmeisterschaft. Gegner dort ist morgen Europameister Belgien.
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1: Ich bin Florian Klaus. Im Bundestag wird es heute wohl härter zur Sache gehen. In der Haushaltswoche geht es um den Etat des Kanzleramts und bei der Gelegenheit rechnet die Opposition traditionell mit der Politik der Bundesregierung insgesamt ab. AfD-Chefin Weidel wird die Generaldebatte eröffnen, Kanzler Merz ist danach dran. In dem Duell dürfte auch die Landtagswahl in Sachsen-Anhalt Thema werden. In Oslo wird heute der norwegische König Harald beigesetzt. Es werden Gäste aus verschiedenen europäischen Königshäusern und aus der Politik erwartet. Harald war Ende August im Alter von 89 gestorben. Sigrid Rams berichtet aus Oslo.
2: Der norwegische König war im Volk sehr beliebt. Deshalb rechnet man damit, dass bis zu 200.000 Menschen in die Osloer Innenstadt strömen werden. Das gesamte Zentrum ist abgesperrt und die Polizei spricht von einem der größten Einsätze ihrer Geschichte. Um 12 Uhr wird der Sarg des Königs in einer Prozession vom Schloss bis zur Domkirche gebracht, wo mit einem Gottesdienst Abschied von ihm genommen wird.
1: Der mutmaßliche Saboteur, der in mehreren Bundesländern das Stromnetz angegriffen haben soll, wollte wohl weitermachen. Das hat NRW-Innenminister Reul nach der Festnahme des 48-Jährigen gesagt. Bei ihm waren Sprengmittel gefunden worden. Im Moment spricht laut Reul alles für einen Einzeltäter, die Ermittlungen gehen aber weiter. Der Start in die Ligaphase der Champions League ist geglückt. Die Fußballer von Borussia Dortmund haben gegen den FC Villarreal mit 3:2 gewonnen. Getrübt worden ist die Stimmung aber von einer Szene aus der ersten Hälfte. Der Neuzugang Konstantinos Karezas ist wegen Kreislaufproblemen zur Untersuchung ins Krankenhaus gebracht worden. Heute ist Stuttgart als nächster deutscher Vertreter dran. Ab 18.45 Uhr geht es gegen die Norweger von Viking Stavanger.
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1: Ich bin Florian Klaus. Guten Morgen. Nach den schlechten Ergebnissen der PISA-Studie sieht die Präsidentin des Sozialverbands VdK Bentele ein Versagen der Bundesregierung. Sie hat dem Redaktionsnetzwerk Deutschland gesagt, es sei seit Jahrzehnten bekannt, dass Kinder, die in Armut groß werden, schlechtere Bildungschancen haben. Es fehle häufig Geld für Schulmaterialien oder Nachhilfe. Bentele fordert darum mehr Unterstützung für arme Familien. Paracetamol ist das am häufigsten genommene Schmerzmittel während der Schwangerschaft. Einer Studie zufolge könnte es bei Mädchen aber möglicherweise zu einer geringeren Fruchtbarkeit und früheren Menopause führen. Demnach hatten Mädchen, deren Mütter Paracetamol genommen hatten, im Alter von 3 Monaten unter anderem kleinere Eierstöcke und weniger Eibläschen. Das passe zu Tierstudien, hieß es, ob es aber tatsächlich negative Folgen gibt, müsse länger beobachtet werden. Keine Zeichen für Entspannung im Handelsstreit zwischen den USA und Kanada. Die US-Regierung hat Einfuhrverbote für bestimmte Produkte aus dem Nachbarland angekündigt. Einige Molkereiprodukte, alkoholische Getränke und Motorräder sollen ab dem 29. September nicht mehr in die Vereinigten Staaten eingeführt werden dürfen. Erst kürzlich hatte Kanada mit Gegenzöllen auf Zölle der USA reagiert. Borussia Dortmund ist mit einem Erfolg in die Ligaphase der Champions League gestartet. Mit 3:2 hat der BVB gegen den FC Villarreal gewonnen. Torwart Gregor Kobel danach bei Prime.
2: Es war auf jeden Fall ein hart erkämpfter Sieg. Ich weiß nicht, ob es ein Arbeitssieg war. Ich glaube, wir haben auch guten Fußball gespielt, immer wieder. Aber ja, am Ende haben wir es noch mal geguckt, ob die einen schon zum Parkplatz gegangen sind oder nicht. Das ist noch ein bisschen spannend. Nee. Aber ein gutes Spiel und ich glaube, verdient die 3 Punkte geholt.
1: Ein Eigentor hatte es in der Verlängerung nochmal knapp gemacht. Überschattet wurde der Sieg davon, dass Neuzugang Konstantinos Karezas nach einer halben Stunde mit Kreislaufproblemen vom Platz getragen werden musste.
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0: Sterne. Und das bisschen besser hier bei Ego FM um ganz genau 6 Uhr. Züge sollen vielleicht in Zukunft mehr überwacht werden. Mehr dazu jetzt.
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2: Ich bin Angela Kress. Guten Morgen. Der Eigenanteil in Pflegeheimen steigt. Die saarländische Ministerpräsidentin Rehlinger will, dass der Eigenanteil gedeckelt wird. Im Gespräch mit den Funke-Zeitungen sprach sie sich dafür aus, dass das Teil der Pflegereform wird. Konkret ist sie dafür, den Eigenanteil bei 1.500 Euro pro Monat zu deckeln. Im bundesweiten Schnitt mussten im ersten Heimjahr laut einer Verbandsauswertung zuletzt im Schnitt mehr als 3.300 Euro aus eigener Tasche gezahlt werden. Nachdem in einem Zug in Bayern bei voller Fahrt eine Tür geöffnet worden ist, fordert der Fahrgastverband ProBahn Überwachungskameras für die Einstiegsbereiche in Fernzügen. Bundeschef Iffländer hat der Neuen Osnabrücker Zeitung gesagt, der Vorfall zeige, worum es gehe. Eine Tür werde bei 200 km/h geöffnet und hinterher lasse sich nicht klären, wer es war. Der gesamte Zug solle aber nicht überwacht werden. Im Bundestag wird es heute wohl härter zur Sache gehen. In der Haushaltswoche geht es um den Etat des Kanzleramts und bei der Gelegenheit rechnet die Opposition traditionell mit der Politik der Bundesregierung insgesamt ab. AfD-Chefin Weidel wird die Generaldebatte eröffnen, Kanzler Merz ist danach dran. In dem Duell dürfte auch die Landtagswahl in Sachsen-Anhalt Thema werden. Der Start in die Ligaphase der Champions League ist geglückt. Die Fußballer von Borussia Dortmund haben gegen den FC Villarreal mit 3:2 gewonnen. Getrübt worden ist die Stimmung aber von einer Szene aus der ersten Hälfte. Der Neuzugang Konstantinos Karezas ist wegen Kreislaufproblemen zur Untersuchung ins Krankenhaus gebracht worden. Heute ist Stuttgart als nächster deutscher Vertreter dran. Ab 18.45 Uhr geht es gegen die Norweger von Viking Stavanger.
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0: Vor allem im Osten, im Süden und im Nordwesten müssen wir heute immer wieder mit Regenschauern rechnen. Und gerade im Süden, da können die auch länger anhalten. Also da kann es sich so richtig einregnen. Ansonsten gibt es eher so eine Mischung aus Sonne und Wolken. Und das bei Temperaturen von bis zu 24 Grad. Also noch deutlich kühler, als wir es gestern erlebt haben. Im Moment messen wir 18 Grad in München, in Nürnberg, in Regensburg und in Stuttgart. 17 Grad sind es aktuell in Augsburg und in Freiburg. 20 Grad messen wir in Chemnitz. Morgen gibt es dann einen Mix aus Sonne und Wolken. Nur noch ganz selten sind ein paar Regenschauer dabei. Am ehesten wird das im Norden passieren und das bei bis zu 25 Grad.
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0: 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Einen wunderschönen guten Morgen wünsche ich am Mittwoch. Es ist der 9.9., also der 9. September. Schnapszahl heute so ein bisschen. Und wir machen es uns heute Morgen ganz kuschelig. Am Teddybär-Tag übrigens. Also, falls ihr im Bett liegt mit eurem Lieblingsteddy, dann knuddelt ihn noch einmal ganz, ganz fest. Aber dann heißt es doch allmählich raus aus den Federn. Zur Musik von Holly Humberstone gleich. Davor noch The Killers und When You Were Young.

0: Holly Humberstone und Scarlett hier bei Ego FM um 6:09. Und es lohnt sich, dass ihr jetzt schon so früh wach seid, denn ich verrate euch jetzt schon mal, was ich noch mit für euch vorhab in der Morning Show. Denn ich werde euch noch mitnehmen zu einem Konzert, auf das alle gerade wahnsinnig scharf sind. Da haben wir noch ein bisschen hin. Am 4. Dezember ist dieses Konzert und zwar in München in der Olympiahalle. Aber es ist schon komplett ausverkauft. Kein Wunder, wenn Noah Kahan endlich mal zu Gast ist in München. Und gerade ist ja auch irgendwie voll sein Jahr. Auf Netflix ist zum Beispiel gerade auch aktuell eine Doku über ihn rausgekommen. Da hat er auch mal selber ein bisschen drüber erzählt.
1: It'll be the first time I've really talked about it in a way that wasn't through music. So I'm obviously a little nervous about kind of burying my soul in that way. But it's very vulnerable and it's hard for me to watch. But also something I think is really important to share.
0: Also habt ihr bis Dezember auch noch Zeit, die Doku dann zu sehen und wirklich alles über ihn zu erfahren. Bekannt wurde er ja unter anderem mit diesem Song hier.

0: Wunderbare Folkmusik, die ihr da am 4. Dezember in München erleben könnt. Und wie gesagt, das Konzert ist schon längst restlos ausverkauft. Aber wir werden euch noch mitnehmen. Dafür müsst ihr mir einfach nur sagen, warum ihr gerne mit dabei sein möchtet. Und da habt ihr jetzt noch ein bisschen Zeit, euch was zu überlegen. Wie gesagt, so um 9 Uhr ist eure Chance. Aber ihr könnt mir dazu jetzt schon mal gerne eine Sprachnachricht schicken.
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0: Also sagt mir schnell Bescheid und mit etwas Glück seid ihr dann mit dabei beim ausverkauften Konzert von Noah Kahn am 4. Dezember in München in der Olympiahalle. Hier jetzt ganz neue Musik. Leon Bridges bei Ego FM und Talk It Over.

0: Leon Bridges mit Talk It Over, ganz neu für euch entdeckt um 17:45 hier bei Ego FM. Und gleich hören wir unser Album der Woche rein. Außerdem gibt's Musik von Somber und von den Kills.
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0: hier zu Gast gewesen. Somber und 12 to 12 hier bei Ego FM um 6 Uhr und 24 Minuten. Und auch in dieser Woche gibt es ein Album der Woche. Kollege Fitus hat es sich von vorne bis hinten angehört und uns mal verraten, was er davon hält.
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2: Veränderungen können ganz unterschiedlich aussehen. Manchmal sind die Haare dran und aus Blond wird plötzlich Orange. Manchmal sammelt man genug Erfahrungspunkte und sieht plötzlich ganz anders aus. Aber manchmal klingen sie auch so. Brutal. Radikale Veränderungen brauchen eben radikale Schritte. Und genau deswegen heißt das neue Album von Mine auch ganz einfach Killer.

0: Sabine ist längst eine feste Institution in der deutschen Indie-Pop-Szene. Und das eben auch, weil ihre Kunst ständig im Wandel ist. Killer hat sie geschrieben, als sie gerade ihre Orchestertour vorbereitet hat. Das hört man dem Album auch an, aber Killer ist so viel mehr.
1: Auf dem Album habe ich mich sehr viel mit analogen Synthesizern beschäftigt und bin richtig reingegangen in diese Welt. Es hat sehr großen Spaß gemacht, rum zu experimentieren, weil ich nämlich ein kompletter Newbie da bin.
0: Streicherklänge werden von elektronischen Glitches unterbrochen, bis sich der klassisch angehauchte Klang in Rave-Sound verwandelt. Dazu kommt Minos Stimme, die mal nah am Ohr flüstert und dann wieder zu großen Hymnen ausbricht. Killer klingt episch, panisch und mitreißend und man kann kaum abschätzen, zu welcher musikalischen Reise ein Song noch aufbrechen wird.

Instrument auf Killer bleibt aber natürlich immer noch Mines Stimme. Und da der Sound sich schon ganz um Veränderungen dreht, müssen die Texte das natürlich auch. Statt um den heißen Brei herumzusingen, spricht Mine die Themen direkt an. Ihre Therapieerfahrungen tauchen immer wieder auf, genau wie Selbstzweifel und die Angst vor dem Scheitern. Aber auch der gesellschaftliche Wandel mit all seinen Schrecken findet seinen Platz auf Killer. Es gibt zwar auch hoffnungsvolle Momente, aber Mines neues Album ist ein sich ständig veränderndes, düsteres Werk, das so perfekt in das Chaos der Gegenwart passt. Veränderung ist eben oft auch einfach harte, anstrengende und beunruhigende Arbeit. Aber Mine hat sie gemeistert.

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2: Völlig verdient unser Album der Woche. Dankeschön, Fitos, an dieser Stelle. Und wir hören jetzt noch ein bisschen ausführlicher rein bei Mine. Und zwar in den Titel Ohne dich.

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0: Eric B. zusammen mit Rakim und Paid in Full. Ein bisschen Oldschool-Hip-Hop hier um 6.35 Uhr. Gleich gefolgt von ganz neuer Musik von den Queens of the Stone Age. Und da warten wir ja auch auf ein frisches Album. Perfect wird es heißen, mit TH am Ende. Sehr lustig. Der Sänger Joshon wurde eben auch gefragt, wann denn jetzt endlich das neue Album rauskommt. Und er hat dann gesagt, am 30. September, glaube ich. Und dann haben wir alle nachgeguckt und haben gesehen, 30. September, das ist Mittwoch. Das ist sehr ungewöhnlich, dass da neue Alben erscheinen. Haben sie dann, glaube ich, auch selber ganz schnell gemerkt und haben sich berichtigt und haben gesagt, nein, 30. September stimmt ja gar nicht. Es ist der 30. Oktober. Da passt das dann auch wieder besser. Und der Sound, der wird auch wieder so ein bisschen neu und anders sein. Das ist auch gewollt. Die wollen ja nicht immer gleich klingen, die Jungs. Das ist auch ein Prinzip von ihnen.
1: Like, we never go in knowing 100% what we're gonna do for any recording. It's important for us because once you get it to a perfect place and then you're just beating down to try and nail it perfectly, the life gets squeezed out of it. And so we always give ourselves a limitation of we're like 75% sure what we're going to do, and then we start recording it. So it leaves room for spontaneity and improvisation and happy accidents.
0: Happy accidents, da sind sicherlich wieder ein paar dabei. Mir gefallen die ersten Songs schon richtig, richtig gut. Bin mal gespannt, was ihr dazu sagt. Wir hören jetzt mal rein bei den Queens of the Stone Age. Insignificant Other, jetzt bei Ego FM.

0: The Queens of the Stone Age und Insignificant Other hier bei Ego FM um gleich 7:15. Und gleich hören wir unter anderem ganz neue Musik von Jamie T. Justice werden mit dabei sein und Cake. 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

0: You und Changes um gleich 7 Uhr hier bei Ego FM. Es gibt so Sachen, die stressen mich unterm Jahr immer. Das eine ist vor allem die Steuererklärung, da kriege ich immer Panik. Und auch wenn ich weiß, dass mein Auto durch den TÜV muss. Oh, das ist immer eine Zitterpartie. Bisher hat es aber immer ganz gut geklappt. Das läuft nicht bei jedem so gut. Mehr dazu jetzt.
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2: Ich bin Angela Kress. Guten Morgen. Wer sein Auto oder seinen LKW nicht durch den TÜV gebracht hat, ist damit nicht alleine. Etwas mehr als jedes fünfte Nutzfahrzeug ist in den vergangenen 2 Jahren mit erheblichen oder sogar gefährlichen Mängeln durch die Hauptuntersuchung gefallen, wie aus Zahlen des Verbands hervorgeht. Ölverlust und Mängel bei der Beleuchtung wurden etwa häufig beanstandet. Der Wahlerfolg der AfD in Sachsen-Anhalt hat die Diskussionen über den geplanten Reformkurs in Deutschland angeheizt. Bundesfinanzminister Klingbeil hat am Abend in der ARD noch einmal gesagt, dass er an den Plänen grundsätzlich festhalten will, Kurskorrekturen aber nicht ausschließe. Heute steht im Bundestag die Generaldebatte in der Haushaltswoche an. Zuerst spricht AfD-Chefin Weidel, dann Bundeskanzler Merz. Testweise in 9 Filialen über ganz Deutschland verteilt, bietet die Drogeriemarktkette DM Augenscreenings an, um etwa Krankheiten wie grünen Star früher zu erkennen. Darf sie das? Darum geht es ab heute vor dem Landgericht Karlsruhe. Geklagt hat die Wettbewerbszentrale. Mehr von Jan-Henner Reitze.
3: Auch mit Haut- oder Blutanalysen testet DM schon weitere Angebote aus dem Gesundheitsbereich. Aber werden dabei alle medizinischen Standards eingehalten? Gelten die überhaupt? Dürfen nur Ärzte das Augenscreening durchführen? Oder reicht der Hinweis, dass dadurch keine medizinische Diagnose ersetzt wird? Darum geht es vor Gericht.
2: Borussia Dortmund ist mit einem Sieg in die Fußball-Champions League gestartet. Mit 3:2 hat der BVB gegen den FC Villarreal gewonnen. Und die deutschen Basketballerinnen stehen zum ersten Mal im Viertelfinale einer Weltmeisterschaft. Das Team von Bundestrainer Olaf Lange hat Südkorea bei dem Heimturnier in Berlin klar mit 94:56 besiegt. Nächster Gegner ist Belgien.
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0: Im Süden, im Osten und im Nordwesten müssen wir heute immer wieder mit Regenschauern rechnen. Und gerade in Südbayern kann sich das heute auch richtig einregnen. Also da ist so ein bisschen Dauerregen angesagt. Ansonsten gibt's eher so eine Mischung aus Sonne und Wolken und das bei Höchstwerten von bis zu 24 Grad. Im Moment messen wir 18 Grad. In München, in Nürnberg, in Stuttgart, in Mannheim und auch in Regensburg. 18 Grad sind's dann auch noch in Passau, 20 Grad aktuell in Würzburg und in Chemnitz. Morgen gibt es dann so einen Mix aus Sonne und Wolken. Im Norden sind aber noch immer einzelne Regenschauer möglich bei bis zu 25 Grad.
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0: Mit Lola. Einen wunderschönen guten Morgen wünsche ich am Mittwoch. Es ist der 9. September und in der Morningshow werde ich euch noch mitnehmen zu einem komplett ausverkauften Konzert. Am 4. Dezember ist Noah Kahn zu Gast in München in der Olympiahalle. Wie gesagt, das Konzert ist schon ausverkauft. Ich werde euch aber noch mitnehmen. Wenn ihr mit dabei sein möchtet, könnt ihr mir gerne dazu eine WhatsApp-Sprachnachricht schicken. Gerne unter der 089 360 550 460. Und dann seid ihr vielleicht mit Begleitperson da schon mit dabei. Außerdem werden wir in dieser Stunde noch über die PISA-Studie reden. Da sind ja gestern die Ergebnisse rausgekommen. Sah ja nicht so rosig aus. Da werden wir noch mal ein bisschen ausführlicher drüber quatschen. Jetzt aber erstmal Maribou State und davor noch Baloo Brigada mit So Cold.

0: Maribou State zusammen mit North Downs mit Kingdom um 10 Minuten nach 7 hier bei Ego FM. Und jetzt kommen wir zu einer wirklich unglaublich fleißigen Band, die Giant Rooks. Die bringen ja auch am 16. Oktober ein neues Album raus, If Heaven Exists, This Might Be It. Aber sind davor auch schon viel auf Tour unterwegs. Los geht's am 18. September und bis Dezember sind die dann unterwegs. Ich habe mal gezählt, über 30 Tourtermine, auch in Amerika und in Brasilien, Argentinien sind sie unterwegs. Ich habe das Gefühl, die sind eh immer auf Tour. Ich habe da auch eine Vermutung. Liegt vielleicht daran, dass sie sich zu Hause die Miete sparen wollen, oder?
1: Oh, da habe ich dann, ja, ich habe schon mal drüber nachgedacht, meine Wohnung unterzuvermieten. Aber irgendwie steht da dann doch so viel persönlicher Scheiß von mir rum, dass ich das mich nicht traue. Aber ja, es ist auf jeden Fall eine Flucht nach vorne, die große Flucht nach vorne.
0: Wie gesagt, ihr könnt sie in diesem Jahr echt noch überall auf dem Erdball erleben. Oder jetzt auch hier. Die Giant Rooks bei Ego FM und Slow Dance for a Minute um 11 Minuten nach 7.

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1: Die Giant Rooks und Slow Dance for a Minute. Um gleich 7:15 hier bei Ego FM. Gestern sind ja die neuen Ergebnisse der PISA-Studie rausgekommen. Lief nicht so dolle für uns. Darüber werden wir gleich ein bisschen ausführlicher sprechen. Außerdem gibt's Musik von Lorde und von Briston Maroney.
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0: Lord und What Was That? Um 7:22 Uhr hier bei Ego FM. Ja, What Was That passt eigentlich auch ziemlich gut zur PISA-Studie. Ein Drittel der 15-Jährigen in Deutschland kann nicht richtig lesen. Ein Drittel hat Probleme mit der grundlegenden Mathematik. Und das nach 25 Jahren PISA-Studien und gefühlt 25 Bildungsreformen. Die ist eben jetzt ganz neu draußen, diese PISA-Studie. Und darüber rede ich jetzt mit dem Kollegen Fred. Hi, guten Morgen erstmal.
1: Schönen guten Morgen.
0: Fred, ich nehme es vorweg, Deutschland schneidet so schlecht ab wie noch nie. Jeder Dritte kann nicht anständig lesen. Was ist denn da los?
1: Ja, und vielleicht muss man erstmal erklären, was nicht richtig lesen bedeutet. Es geht jetzt nicht darum, dass die Jugendlichen Buchstaben nicht entziffern können. PISA testet, ob 15-Jährige Wissen im Alltag anwenden können. Also zum Beispiel, du bekommst eine längere Mail und musst verstehen, was jemand eigentlich von dir will. Du vergleichst Preise oder du musst Informationen aus einer Grafik herauslesen. Und bei solchen eigentlich ziemlich grundlegenden Dingen, da scheitert inzwischen beim Lesen und in Mathe ungefähr jeder Dritte.
0: Okay, und das ist jetzt wirklich noch schlechter als in der Vergangenheit?
1: Ja, und leider so schlecht wie noch nie seit Beginn der PISA-Studien vor 25 Jahren. Besonders deutlich sieht man den Absturz in Mathe. 2015, da kamen die deutschen Jugendlichen noch auf mehr als 500 PISA-Punkte und jetzt sind es noch 464. Seit 2015 geht es kontinuierlich bergab von Tiefpunkt zu Tiefpunkt.
0: Okay, woran kann das denn liegen?
1: Da ist ein Punkt besonders spannend und zwar, man beobachtet immer mehr Fälle von sogenannten Hasty Readers. Das sind Schüler, die Texte nicht mehr wirklich lesen, sondern einfach nur überfliegen, ein paar Wörter, nächste Zeile, weiter und dadurch einfach wichtige Informationen übersehen. Und da liegt natürlich der Verdacht nahe, dass da TikTok, Instagram und Konsorten verantwortlich sind. Ob das tatsächlich die Ursache ist, das kann PISA natürlich nicht beweisen.
0: Und ausgerechnet jetzt kommt dann auch noch die KI dazu, ne?
1: Ja, das stimmt. Und eigentlich sind im KI-Zeitalter genau die Fähigkeiten entscheidend, die gerade schwächer werden, nämlich Informationen kritisch prüfen, Zusammenhänge verstehen und sich selbst eine Meinung bilden. Und wenn ChatGPT und andere KI-Systeme uns immer mehr Informationen liefern, dann müssen wir ja umso besser beurteilen können, stimmt das überhaupt, was ich da lese?
0: Aber es gibt Länder, die offenbar besser mit der aktuellen Situation klarkommen.
1: Ja, und das sind die üblichen, Singapur, Japan, Estland oder Korea zum Beispiel. Und die haben jetzt nicht eine große Bildungsrevolution gemacht, sondern die schauen permanent, wo es Probleme gibt und steuern dann eben nach. Und erfolgreiche Länder machen laut OECD noch etwas anders, nämlich weniger Stoff und dafür mehr Tiefe. Mm. Die Lehrer, die haben dadurch mehr Zeit für guten Unterricht und auch für die einzelnen Schüler.
0: Ja, das klingt doch nach einer Lösung. Wäre das denn die Lösung?
1: Ja, eigentlich wissen wir längst, was wir tun müssen. Früher fördern, Probleme schneller erkennen, Schulen in schwierigen Gegenden stärker unterstützen. Weniger Stoff, mehr Tiefe. Und das Verrückte nach 25 Jahren PISA ist deshalb, wir wissen ziemlich genau, was besser funktionieren würde. Wir schaffen es nur einfach nicht, es auch in die Klassenzimmer zu bringen.
0: Also das ist eine große Aufgabe, die da vor uns liegt. Ich hoffe, dass da an den richtigen Stellen mal angepackt wird. Dankeschön, Fred.
1: Gern geschehen.
0: 7:25. Jetzt gleich ein bisschen Soulmusik von Nick Waterhouse. Davor noch was ganz was Neues von Angus und Julia Stone. The Start jetzt bei Ego FM. Guten Morgen.

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0: Lola Marsh mit Morning Bells um 7.34 Uhr hier bei Ego FM. Und jetzt dürfen wir uns ein bisschen schick machen. Denn das gehört schon auch mit dazu bei Konzerten von The Last Dinner Party. Dass man sich da schon ein bisschen aufbrezelt, so ein bisschen im viktorianischen Style. Und dass man vor allem voll aus sich herausgeht. Da können auch mal ein paar Tränchen fließen. Das ist auch von der Band so gewollt.
1: And it's kind of a group catharsis, yeah. And euphoria. Which is, I think, what people really want and really need. Because I think we noticed that when we'd go to gigs, that's the things that were most appealing, yeah. Is that kind of feeling of, you know, release, and that you've really sweated something out. So, yeah, I think that's nice that we can do it.
0: Also ihr könnt jetzt auch mal ein bisschen Energien rausschwitzen zur The Last Dinner Party. Nothing Matters, jetzt bei Ego FM um 7.35 Uhr.

The Cooks und No Pressure hier bei Ego FM um gleich 7:45. Und gleich hören wir ganz neue Musik von einem Mann, der sich jetzt auch mit der Politik anlegt. Shi Agu gleich mit dabei. Nimino werden wir auch hören und Lian Lahavas.

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0: Neu auf Ego FM. Aus Berlin, Ski Agu mit Verschwommen.
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0: Leon Lahavas und Oz Cinema hier bei Ego FM um gleich 8 Uhr. In Zukunft könnten wir unseren Perso auf dem Handy mit dabei haben. Mehr dazu erfahren wir jetzt.
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2: Ich bin Angela Kress. Guten Morgen. Unseren Perso und die Krankenkassenkarte haben wir meistens im Geldbeutel. In Zukunft sollen wir sie aber auch auf dem Handy mitnehmen können. Das hat die EU festgelegt und eine Frist bis Anfang des kommenden Jahres gesetzt. Deutschlands Digitalminister Wildberger will heute das Logo und den Namen für die App hierzulande vorstellen. Er hat versprochen, dass alles getan werde, um den Datenschutz sicherzustellen, und die Nutzung wird freiwillig sein. Der Preis der Kfz-Versicherung hängt nicht nur vom Automodell ab, sondern auch vom Wohnort. In der aktualisierten Schadensbilanz führt die hessische Stadt Offenbach erneut. Dort sind die Schäden in der Kfz-Haftpflicht fast 40% höher als im Bundesdurchschnitt. Auf den Plätzen 2 und 3 folgen Gelsenkirchen und Berlin. Versicherer orientieren sich bei ihren Preisen oft an diesen sogenannten Regionalklassen. Sparer können derzeit so hohe Tages- und Festgeldzinsen bei Banken kassieren wie lange nicht. Verivox hat mindestens 11 Geldhäuser gefunden, in denen zeitweise ein Zinssatz von über 3,5% für neue Tagesgeldkonten angeboten wird. Aber bei vielen sinken die Zinsen nach den ersten Monaten dann stark, so Verivox. Der Start in die Ligaphase der Champions League ist geglückt. Die Fußballer von Borussia Dortmund haben gegen den FC Villarreal mit 3:2 gewonnen. Getrübt worden ist die Stimmung aber von einer Szene aus der ersten Hälfte. Der Neuzugang Konstantinos Karezas ist wegen Kreislaufproblemen zur Untersuchung ins Krankenhaus gebracht worden. Heute ist Stuttgart als nächster deutscher Vertreter dran. Ab 18.45 Uhr geht es gegen die Norweger von Viking Stavanger.
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0: Und da ist es heute im Süden, im Osten und im Nordwesten meistens wolkenverhangen. Und hier sind auch immer wieder Regenschauer möglich. Und gerade im Süden, da kann sich das auch so richtig einregnen heute. Ansonsten gibt es eher einen Mix aus Sonne und Wolken bei deutlich kühleren Temperaturen. Heute nur Höchstwerte von bis zu 24 Grad. Aktuell messen wir 18 Grad in München, in Nürnberg, in Stuttgart und in Passau. 17 Grad sind es in Augsburg und in Freiburg. Und 23 Grad aktuell in Dresden. Morgen gibt es dann einen Mix aus Sonne und Wolken. Nur im Norden, da sind doch immer ein paar Regenschauer unterwegs bei bis zu 25 Grad.
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0: Einen wunderschönen guten Morgen wünsche ich am Mittwoch. Es ist der 9. September und ich werde euch in der Morningshow noch mitnehmen. Am 4. Dezember, also haben wir noch ein bisschen Zeit, ist Noah Kahn zu Gast in München in der Olympiahalle. Der Termin ist schon restlos ausverkauft, aber ich schreibe euch noch mit etwas Glück plus Begleitpersonen auf die Gästeliste. Wenn ihr bitte dabei sein möchtet, dann könnt ihr euch schnell melden, gerne per WhatsApp an die 089 360 550 460. Außerdem hätte ich gleich neue Musik von Paris Paloma mit dabei. Davor noch Portugal the Man und Feel It Still. Guten Morgen.

0: wunderbarer neuer Song von Paris Paloma, Silhouette on the Hill, um 7:07.
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0: Und den habe ich vor kurzem mal wieder gehört und habe mich daran erinnert, wie gut ich den damals fand, als er rausgekommen ist und jetzt auch noch immer fantastisch finde. Eine Nummer aus dem Jahr 2009 von Regina Spektor. Sie besingt dort eben unsere Beziehung zu Gott, die natürlich immer sehr unterschiedlich ist. Aber in Extremsituationen sagen dann alle trotzdem, oh Gott, bitte hilf. Aber sie versucht das Ganze auch auf humorvolle Weise so ein bisschen umzusetzen. Wunderschöner Song, Laughing with Regina Spektor, jetzt bei Ego FM.

0: Sie ist einfach immer gut. Regina Spektor und Laughing With um gleich 7:15 hier bei Ego FM. Gleich gibt's unter anderem Phaser Days zu hören und Curtis Harding.
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0: Phaser Days mit Lucky Girl um 8:20 Uhr hier bei Ego FM. Und gleich hören wir unsere Freunde von Digitalism, die ja im letzten Monat ein wunderbares Konzert für uns gespielt haben hier in München. Und zwar hören wir die Nummer Four Seasons, was ja so viel heißt wie 4 Jahreszeiten. Und ich habe da ja die Vermutung, dass sie den Titel so genannt haben, weil sie die 4 Jahreszeiten so vermisst haben bei der Arbeit zu ihrem neuen Album. Denn davon haben sie nämlich gar nichts mitgekriegt im Studio. Das hat nämlich gar kein Fenster.
1: Wir sind im 5. Stock und wir haben ein Fenster, aber das geht nur in einen anderen Raum rein und da ist alles voll mit leeren Kartons. Für uns ist es sogar noch besser, dass wir bei uns hier im Bunker sind. Das betonen wir auch jedes Mal, wenn es um unser Studio geht. Der Bunker spielt eine große Rolle für uns, weil je weniger Ablenkung für uns, desto mehr müssen wir uns selber ausdenken und das hat uns über die Jahre unheimlich geholfen.
0: Ja, aber wie gesagt, ich glaube, so ein bisschen vermissen sie schon die verschiedenen Jahreszeiten. Deswegen haben sie es dann einfach musikalisch umgesetzt. Digitalism mit Four Seasons um 8:21 Uhr. Guten Morgen.

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0: Die Talking Heads. Und this must be the place um 8:33 Uhr.
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0: Ja, und heute Abend um 20 Uhr ist da eine richtige Legende zu Gast. Ach, ich habe den ja auch so geliebt oder liebe ihn auch noch immer. Dings da habe ich immer geguckt oder die versteckte Kamera. Und klar, als Radiomoderatorin ist er für uns eben legendär. Die Rede ist von Fritz Egner. Und heute Abend wird er auch so ein bisschen aus dem Nähkästchen plaudern. Wird natürlich auch erzählen, welche Promis er schon erlebt hat und was er da alles erlebt hat. Von Stevie Wonder über Billy Joel sind da alle mit dabei, aber er hat auch ein paar Tipps parat für die jüngere Generation, wie die denn so Musik konsumieren.
5: Dass sie nicht alles einfach konsumieren, was ihnen vorgehalten wird, sondern dass sie auf Entdeckungsreise gehen. Und da gibt es ja ganz viele Möglichkeiten heutzutage. Und dass sie auch ein bisschen darauf achten, wo kommt's her. Mhm. Denn alles, was heute entsteht, hat es in irgendeiner Form schon ähnlich gegeben. Und man sieht es ja an den Samples, die heute wieder ganz groß immer wieder eingesetzt werden. Man bezieht sich ja die Ideen und oder lässt sich davon unterstützen und inspirieren aus der Vergangenheit immer wieder.
6: Von den Wurzeln.
5: An den Wurzeln, ja. Und diese Reise in die Vergangenheit, um zu entdecken, wo kommt es her, das ist, glaube ich, das, was Jugendliche machen sollten. Andererseits gibt es natürlich heute eine neue Jugendsprache, im Deutschrap zum Beispiel, die wird natürlich auch bedient und da kommt so der Effekt, da möchte ich dazugehören und man grenzt dann sich selbst anderen Sachen gegenüber aus und das

0: Tame Impala und Less I Know, The Better hier bei Ego FM um gleich 8:45. Und gleich gibt's neue Musik von Jake Buck zu hören. Boy Harsher wird mit dabei sein und Maya Hawthorne.
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1: Ich bin Angela Kress. Guten Morgen. Der Eigenanteil in Pflegeheimen steigt. Die saarländische Ministerpräsidentin Rehlinger will, dass der Eigenanteil gedeckelt wird. Im Gespräch mit den Funke-Zeitungen sprach sie sich dafür aus, dass das Teil der Pflegereform wird. Konkret ist sie dafür, den Eigenanteil bei 1.500 Euro pro Monat zu deckeln. Im bundesweiten Schnitt mussten im ersten Heimjahr laut einer Verbandsauswertung zuletzt im Schnitt mehr als 3.300 Euro aus eigener Tasche gezahlt werden. 3 Tage nach dem Wahlerfolg der AfD in Sachsen-Anhalt dürfte es im Bundestag heute hitzig werden. In der Generaldebatte zur Haushaltswoche sprechen erst AfD-Chefin und Oppositionsführerin Weidel und dann Bundeskanzler Merz. David Riemer berichtet aus Berlin.
2: AfD-Chefin Weidel wird ihre Rede genießen, zumal sie Rückenwind aus Washington hat. Denn US-Präsident Trump hat der Partei vor wenigen Stunden höchstpersönlich Glückwünsche zum Wahlerfolg ausgesprochen. Auf der anderen Seite ein geschwächter Kanzler. Merz wird in seiner CDU für das Wahldebakel in Sachsen-Anhalt mitverantwortlich gemacht.
1: Der Zollstreit zwischen den USA und Kanada verschärft sich weiter. US-Präsident Trump hat jetzt Einfuhrverbote für bestimmte Produkte aus Kanada angekündigt. Demnach dürfen ab Ende September einige Molkereiprodukte, alkoholische Getränke und Motorräder nicht mehr importiert werden. Handelsgespräche waren gescheitert. Daraufhin hatten erst die USA und dann Kanada Zölle teils kräftig erhöht. Mit einem Staatsbegräbnis wird heute der norwegische König Harald beigesetzt. Monarchen anderer europäischer Königshäuser und Staatsoberhäupter werden erwartet und bis zu 200.000 Menschen in der Osloer Innenstadt. Die Polizei spricht von einem der größten Einsätze ihrer Geschichte. König Harald war Ende August im Alter von 89 Jahren gestorben.
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3: Und da ist es heute stellenweise sehr, sehr verregnet. Vor allem im Süden, im Osten und im Nordwesten müssen wir immer wieder mit Regenschauern rechnen. Und gerade im Süden, da kann sich's auch richtig einregnen. Und das bei Höchstwerten von bis zu 24 Grad. Im Moment messen wir 18 Grad in München. 17 Grad sind's in Nürnberg, 15 Grad momentan in Stuttgart und in Freiburg und 21 Grad in Dresden. Morgen sieht's ein bisschen besser aus. Es bleibt trockener. Nur im Norden sind dann noch vereinzelt ein paar Regenschauer möglich. Bei bis zu 25 Grad.
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3: 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Einen wunderschönen guten Morgen wünsche ich am Mittwoch. Es ist der 9. September und ich habe es euch ja schon angekündigt, in dieser Stunde wird es passieren. Ich nehme euch mit zu Noah Kahan. Der ist am 4. Dezember zu Gast in München in der Olympiahalle. Das Konzert ist schon restlos ausverkauft, aber mit etwas Glück rutscht ihr gleich noch drauf auf die Gästeliste. Außerdem hätte ich noch Musik von Ice Age im Angebot. Davor gibt es noch ein bisschen Hip-Hop und zwar von den Hilltop-Hoods. Jetzt mit Higher.
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0: Gold City hier bei Ego FM. Und jetzt hören wir ganz neue Musik von Agnes Obel. Da erscheint nächste Woche auch das ganz neue Album The Meaning of Flowers. Und da geht's eben viel um ihre neue Mutterschaft. Und sie hat sich aber auch ganz viel Inspiration geholt. Zum Beispiel auch von antiken Dichterinnen. Ganz, ganz spannendes Projekt auf jeden Fall. Aber wie ging's denn bei ihr musikalisch überhaupt los?
1: I'm not sure I can explain it really easily how I got started in music, because it sort of happened by itself. I started playing piano. My mom sent me to piano lessons when I was 6 or something, and then I went to a school where we had a lot of music, so I played in some bands when I was pretty young. And then it's just sort of continued.
0: Ja, ich sag's ja immer wieder, musikalische Früherziehung ist enorm wichtig, auch bei ihr. Agnes Obel jetzt und Leigh Mellie.

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0: Frank Moody und Dance Moves hier bei Ego FM.
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0: Ja, und da haben wir jetzt ein bisschen Zeit zum Planen. Denn am 4. Dezember ist Noah Kahan zu Gast in München. Gerade mal 2 Konzerte spielt er überhaupt nur in Deutschland. Und der Termin in München ist auch schon restlos ausverkauft. Aber wir haben extra für euch noch ein paar Tickets reserviert. Noah Kahan ist ja gerade auch mit seiner wunderbaren Folkmusik in aller Munde. Und bei ihm ist gerade übrigens auch eine Doku rausgekommen, zu sehen auf Netflix, wo man noch ein bisschen mehr über ihn erfahren.
4: Kind of captured like a year and a half of my life being on the tour for Stick Season and just how Stick Season affected my life, my family's life, but it also gets into some really like personal stuff, but it really does touch a lot on me and a lot of personal things I've gone through. It'll be the first time I've really talked about it in a way that wasn't through music.
0: Ja, aber wie er dann musikalisch darüber spricht, das könnt ihr eben selbst erleben. Am 4. Dezember ist er eben zu Gast und wir schreiben euch auf die Gästeliste. Selbstverständlich plus Begleitperson. Wer will hin?
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0: Also sagt mir schnell Bescheid und dann Daumen drücken und mit etwas Glück seid ihr dann dabei beim komplett ausverkauften Konzert von Noah Kahan, den wir jetzt auch hören mit

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3: Und ich hab's euch ja versprochen. Ich nehme euch mit zu Noah Kahan. Der ist am 4. Dezember zu Gast in München. Das Konzert ist schon restlos ausverkauft und viele, viele wollen hin. Und eine junge Dame, die hat sich auch online gemeldet, dass sie so gerne dabei wäre. Ich hoffe jetzt mal, sie ist in der Früh jetzt schon zu erreichen.
4: Hallo?
3: Hallo, spreche ich da mit Luisa? Klingt nicht nach Luisa.
4: Mit dem Papa.
3: Der Papa, das ist ja auch schon mal was. Ja. Hallo Papa von Luisa. Wo ist denn Luisa gerade?
4: Die schläft noch.
3: Die schläft noch?
4: Ja, soll ich sie aufwecken?
3: Du, es würde sich auf jeden Fall für sie lohnen, weil ich hätte da was für sie. Hier ist nämlich Lola von Ego FM. Du weißt es.
4: Ja, ich weiß es. Sie hat gestern gesagt, sie gibt meine Nummer an.
3: Ach so, und hab ich jetzt den Papa aufgeweckt?
4: Nee, alles gut.
3: Der ist schon wach.
4: Oh,
3: das finde ich jetzt prima. Oh, das finde ich super. Dann wecken wir sie jetzt gemeinsam. Das finde ich toll. Ich glaube, das wird das schönste Aufwecken überhaupt.
4: Ja, das machen wir.
3: Wie heißt denn der Papa von Luisa?
4: Thomas.
3: Hallo Thomas, guten Morgen.
4: Hi, guten Morgen.
3: Das wird jetzt schön.
4: Wer hätte das gedacht? Moment, jetzt sind wir soweit.
3: So, halt dir mal das Telefon ran.
4: Lulu, guten Morgen.
3: Lulu.
4: Lola ist dran. Ich möchte mit dir sprechen.
5: Doch.
3: Lulu, hier ist die Lola. Es lohnt sich.
4: Es lohnt sich. Schnell.
5: Hallo.
3: Lulu, hier ist die Lola. Es tut mir leid, dich wecken zu müssen. Aber glaub mir, es lohnt sich. Du willst doch zu Noah Kahan, oder?
5: Ja.
3: Dann wecke ich dich jetzt mal mit Tickets für Noah Kahan am 4. Dezember. Glückwunsch!
5: Oh, danke schön.
3: Da hast du aber gut mitgedacht, dass du dem Papa das Telefon gegeben hast. Eigentlich wolltest du heute ausschlafen, wa?
5: Ja. Danke schön.
3: Bitte schön. Oh, noch ganz schockiert. Wie lange hättest du denn eigentlich schlafen dürfen?
5: Ich aufwache.
3: Luisa oder Lulu, ich will dich jetzt gar nicht weiter stressen. Ich glaube, du musst es erstmal verarbeiten. Aber du stehst mit drauf auf der Gästeliste, darfst auch noch einen Freund oder eine Freundin mitnehmen, darfst du selbst bestimmen. Und jetzt leg dich hin, schlaf weiter und träum von dem wunderbaren Konzert im Dezember.
5: Dankeschön.
3: Luisa, wir melden uns noch bei dir, wie du an die Tickets kommst und alles drum und dran. Und dir noch eine gute Nacht und Grüße an den Papa.
5: Super, dankeschön.
3: Bitteschön, mach's gut, ciao. Ach, so wird man doch eigentlich ganz gerne geweckt. Also bei Luisa hat's schon geklappt. Falls ihr auch gerne mit dabei sein möchtet, könnt ihr euch noch gerne online einmelden. Bei uns im Netz auf egofm.de.
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0: gleich 9:45. Das heißt, ich bin dann mal raus für heute. Ich wünsche euch noch einen ganz wunderbaren Mittwoch. Schön, dass ihr mit dabei gewesen seid. Ein bisschen Musik gibt's noch vom LCD Sound System. Was Neues von You Know werden wir hören und The Allergies.
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1: Ich bin Angela Kress. AfD-Chefin Weidel sieht die schwarz-rote Koalition nach der Landtagswahl in Sachsen-Anhalt am Ende. Die Wähler hätten das in der Sprache des demokratischen Souveräns mitgeteilt, sagte sie in der Generaldebatte im Bundestag. Kanzler Merz warf sie unter anderem vor, Deutschland in die Staatspleite zu treiben. Merz kritisierte in seiner Rede unter anderem die Nähe der AfD zu Russland und dass die AfD Bedrohungen durch Russland nicht ernst nehme. Die Autoversicherer haben ihre sogenannten Regionalklassen aktualisiert, die die Unfall- und Schadenbilanz in einzelnen Regionen widerspiegeln. Die 12 Regionalklassen haben Einfluss darauf, wie teuer etwa die eigene Kfz-Haftpflichtversicherung ist. GdV-Hauptgeschäftsführer Asmussen sagte, für die meisten Autofahrenden ändere sich nichts. Für jeweils rund 5 Millionen werde die Regionalklasse besser oder eben schlechter. Nachdem in einem Zug in Bayern bei voller Fahrt eine Tür geöffnet worden ist, fordert der Fahrgastverband Pro Bahn Überwachungskameras für die Einstiegsbereiche in Fernzügen. Bundeschef Iffländer hat der Neuen Osnabrücker Zeitung gesagt, der Vorfall zeige, worum es gehe. Eine Tür werde bei 200 km/h geöffnet und hinterher lasse sich nicht klären, wer es war. Der gesamte Zug solle aber nicht überwacht werden. Testweise in 9 Filialen über ganz Deutschland verteilt, bietet die Drogeriemarktkette DM Augenscreenings an, um etwa Krankheiten wie grünen Star früher zu erkennen. Darf sie das? Darum geht es ab heute vor dem Landgericht Karlsruhe. Geklagt hat die Wettbewerbszentrale. Mehr von Jan-Henner Reitze.
2: Auch mit Haut- oder Blutanalysen testet DM schon weitere Angebote aus dem Gesundheitsbereich. Aber werden dabei alle medizinischen Standards eingehalten? Gelten die überhaupt? Dürfen nur Ärzte das Augenscreening durchführen? Oder reicht der Hinweis, dass dadurch keine medizinische Diagnose ersetzt wird? Darum geht es vor Gericht.
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3: Heute ist es deutlich frischer und wir müssen auch immer wieder mit Regenschauern rechnen. Vor allem im Süden, im Osten und im Nordwesten bleibt es heute eher verregnet. Teilweise auch richtig mit lang anhaltenden Regenschauern, vor allem im Süden. Ansonsten gibt es aber doch immer mal so eine Mischung aus Sonne und Wolken und das bei bis zu 24 Grad. Im Moment messen wir 18 Grad in München und in Nürnberg. 14 Grad sind es in Stuttgart, 15 Grad in Freiburg, 22 Grad aktuell in Dresden. Morgen ist es dann eher trockener. Es gibt so einen Mix aus Sonne und Wolken. Nur im Norden sind nach wie vor dann immer noch ein paar Schauer mit dabei, bei bis zu 25 Grad.
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1: Ich bin Dominik Schweiger. Im Bundestag geht's heute zur Sache, da ist nämlich Generaldebatte. Bundeskanzler Merz hat die AfD scharf für ihre Migrationspolitik kritisiert.
2: Wenn diejenigen, die in Deutschland arbeiten, das Land wieder verlassen müssen, weil sie Remigration auf ihre Fahne schreiben, dann kann das Handwerk in Deutschland nicht mehr arbeiten, dann arbeitet kein einziges Pflegeheim mehr, dann arbeitet kein einziges Krankenhaus in Deutschland mehr.
1: AfD-Chefin Weidel hatte davor die Migrationspolitik der Bundesregierung zum Beispiel für Kriminalität in Deutschland verantwortlich gemacht. Etwas mehr als jedes fünfte Nutzfahrzeug ist zuletzt mit erheblichen oder sogar gefährlichen Mängeln bei der TÜV-Hauptuntersuchung durchgefallen. Besonders häufig werden Mängel an der Beleuchtung beanstandet. Eine weitere Schwachstelle ist Ölverlust, schreibt der TÜV-Verband. Anfang 2026 waren rund 4 Millionen Nutzfahrzeuge in Deutschland gemeldet. Gut ein Drittel mehr als noch 2017. Gestern wurden die PISA-Ergebnisse veröffentlicht und die Jugendlichen haben so schlecht abgeschnitten wie noch nie. Als Reaktion darauf hat sich Bundesbildungsministerin Prien in der ARD heute für eine Altersbeschränkung für die sozialen Medien ausgesprochen. Dass Kinder sich etwa nicht mehr konzentrieren könnten, habe auch etwas mit Bildschirmzeiten und Social Media zu tun. Unseren Perso und die Krankenkassenkarte haben wir meistens im Geldbeutel mit dabei. In Zukunft sollen wir sie aber auch auf dem Handy mitnehmen können. Das hat die EU festgelegt und eine Frist bis Anfang des kommenden Jahres gesetzt. Bundesdigitalminister Wildberger hat versprochen, es werde alles für den Datenschutz getan und ganz wichtig, die Nutzung ist freiwillig. Mit einem Staatsbegräbnis wird heute der norwegische König Harald beigesetzt. Monarchen anderer europäischer Königshäuser und Staatsoberhäupter werden erwartet und bis zu 200.000 Menschen in der Osloer Innenstadt. Die Polizei spricht von einem der größten Einsätze ihrer Geschichte. König Harald war Ende August im Alter von 89 Jahren gestorben.
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3: Ja, man merkt einfach, der Sommer, der ist rum. Im Südwesten und Südosten Deutschlands heute viele Wolken, viel Regen. Im Nordwesten und Norden auch Schauer und Gewitter. Das alles zeigt sich halt auch noch bei den Temperaturen. Um 17 bis nur noch 23 Grad und da ändert sich die nächsten Tage auch nicht so richtig viel. Morgen im Norden grau, aber kaum Regen. Im Südwesten und in der Ostseeküste viel Sonne bis 24 Grad. Und am Freitag im Westen und Nordwesten ist es wolkig mit Schauern gemischt. Auch an den Alpen zeigt sich Regen und Gewitter. Sonst ist es aber sonnig und trocken. Mehr als 25 Grad werden es aber da auch nicht.
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0: 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Jetzt um kurz vor 12. Ah, übrigens morgen um 11. Bitte nicht vor Schreck den Kaffeebecher fallen oder einen Tropfen Angstpipi in den Schlüpper rieseln lassen. Morgen ab 11 Uhr bundesweiter Warntag. Da macht euer Handy dann wieder so komische Geräusche. Ja, fast. Ich warne euch vor der Warnung. Metastufe Information. Hier bei mir die anderen News jetzt.
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2: Ich bin Dominik Schweiger. Bei der Generaldebatte im Bundestag wird heute ordentlich ausgeteilt. Kanzler Merz hat die AfD als destruktive Kraft bezeichnet und ihre Migrationspolitik scharf kritisiert.
3: Das Wort Remigration ist nichts anderes als ein Synonym für ethnische Säuberung nach Herkunft und Hautfarbe.
2: AfD-Chefin Weidel hatte zuvor die Kriminalität in Deutschland auf die Migrationspolitik der Bundesregierung zurückgeführt. Benzin, Heizöl und Co. sind ja schon teuer, unter anderem bedingt durch den Iran-Krieg und die blockierte Straße von Hormuz. Durch die neuen Angriffe in der Schiffspassage hat der Preis pro Barrel wieder die 100-Dollar-Marke geknackt und könnte weiter steigen. Zielt der Ölpreis an, werden Tanken oder Heizen tendenziell auch teurer. Die gute Nachricht bis jetzt, vom bisherigen Ölpreisrekord sind wir noch weit entfernt. Viele Kommunen und Gemeinden haben immer weniger Geld. Der Deutsche Städtetag verlangt deswegen 30 Milliarden Euro Soforthilfe von der Regierung. Städtetagspräsident Jung sagte der Rheinischen Post, Bürger müssen schon jetzt Kürzungen bei Leistungen hinnehmen. Strukturen werden kaputt gespart. Sein Beispiel, ein Verein, der wegen fehlender Förderung aufgeben muss, kommt nicht einfach zurück, weil irgendwann wieder Geld da ist. Wer Geld auf die Seite legen will, aufgepasst. Banken überbieten sich momentan mit verhältnismäßig hohen Zinsen. Unter anderem auf Tagesgeldkonten sind teils mehr als 4% Zinsen drin. Hier ist dann aber das Kleingedruckte wichtig. Oft sind die hohen Sparzinsen nämlich auf eine bestimmte Zeit befristet. Wer jetzt vergleicht, kann sich laut dem Vergleichsportal Verivox gute Angebote sichern. Augenscreening zwischen Windeln und Haferflocken. Bei der Drogeriemarktkette DM gibt es seit einem Jahr in ausgewählten Filialen einen Augencheck für 14,95 Euro. Im Landgericht Karlsruhe wird heute darüber verhandelt, ob das auch rechtens ist. Geklagt hatte die Wettbewerbszentrale. Es geht unter anderem darum, ob ein Augenscreening von Personen durchgeführt werden darf, die keine Ärzte sind.
0: Danke, Dominik.
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0: Fühlt ihr das auch? Dieser leichte Anflug von Herbst? Die Regentropfen klatschen mir ins Studiofenster und ja, so sieht's in weiten Teilen Deutschlands aus. Im Südwesten und Südosten Deutschlands viele Wolken und viel Regen, im Nordwesten und Norden auch Schauer und Gewitter. Sonst zeigt sich hier und da auch mal die Sonne, um nur noch 17 bis 23 Grad. Morgen wird's im Norden grau, aber kaum regnerisch, im Südwesten und an der Ostseeküste auch wieder mit viel Sonne um. Immer noch recht kühle 17 bis 24 Grad.
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0: und mit Sir Henry II. Der irgendwie auch verdächtig nach einer Ziege klingt. Aber heute am 9.9. ist Teddybär-Tag und wenn ihr noch einen zu Hause habt, ob uralt und zottelig oder brandneu und flauschig, heute ist sein Tag und ich freue mich über jedes Bild und über diesen Titel Cobra Style von Teddybears Stockholm. Radiopreisverdächtig.

ist einfach Sound wie gemacht für einen Western, oder? Für einen Soundtrack für einen Western. The Heavy hier mit Short Change Hero. Ich habe auch einen kleinen Hero, einen kleinen Helden gefunden, also im Negativen. In Bielefeld hat wirklich und wahrhaftig ein 42-jähriger betrunkener Mann versucht, einen Streifenwagen anzuhalten und eine Verkehrskontrolle durchzuführen. Wie betrunken muss man sein, wenn man da noch die Polizei anhält? Ha? Bisschen was von Senseless Optimism in sich aus Massachusetts für euch mit dem Titel Heat.

0: ein tiefst trauriger Titel hier von Caspar Michael X. Egos Morgen, da startet eine Doku in unseren Kinos, auf die die Musikwelt schon seit einem Jahr wartet. Oasis, Don't Look Back in Anger, die Doku zur Reunion-Tour von Oasis, die sich ja 2009 getrennt haben, um letztes Jahr doch wieder gemeinsam auf der Bühne zu stehen. Und ich glaube, Noel Gallagher ja tatsächlich, dass ihn der Impact dieser Wiedervereinigung überwältigt hat.
1: I certainly wasn't prepared for the intense outpouring. But don't look back in anger. The sense of what it meant to people.
2: Gotta try and ignite something, you know what I mean? I heard
1: you say there are no words, beautiful people.
0: Mehr zu Oasis und zur Doku Don't Look Back in Anger und zu den Gallagher-Brüdern gleich in dieser Stunde.
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0: von Bibi Brüns. La la love you. Apropos Liebe, Geschwisterliebe. Ich habe selbst ein paar. Aber wenn sich zwei Brüder 15 Jahre lang öffentlich beschimpfen, einer den anderen Kartoffel nennt und der andere zurückschießt, sein Bruder sei ein Mann mit einer Gabel in einer Welt voller Suppe, dann rechnet man eigentlich nicht mehr mit einem Happy End. Bei Liam und Noel Gallagher gab es das trotzdem. Darüber möchte ich jetzt mit meinem Kollegen Fred sprechen.
1: Ja, hallo.
0: 2025, da standen Oasis plötzlich wieder gemeinsam auf der Bühne. Und jetzt kommt die Geschichte hinter diesem vielleicht größten Rock-Comeback der Musikgeschichte ins Kino.
1: Ja, das stimmt. Und dass es jetzt auch noch eine Doku darüber gibt, das grenzt schon an ein kleines Wunder. Oasis haben sich ja 2009 nicht einfach getrennt, sondern eher in die Luft gesprengt. Wir erinnern uns so Handgreiflichkeiten und Beleidigungen zwischen den beiden Brüdern, die erreichen bei einem Festival in Paris 2009 ihren Höhepunkt, sodass das Konzert kurzfristig abgesagt wird. Noel steigt aus und schreibt danach, er könne schlicht und einfach keinen Tag länger mehr mit Liam arbeiten.
0: Und damit war die Sache erledigt?
1: Ja, die Band schon, der Streit nicht. Es verging ja in den Jahren zwischen 2009 und 2024 kaum ein Tag, an dem nicht einer der beiden Brüder in irgendeinem Fernsehstudio war und über den anderen hergezogen ist. Und irgendwann hat Noel dann auf die Frage, was müsste denn eigentlich passieren, damit sich Oasis wieder vereinen, gesagt, dazu braucht es eigentlich nur eine obszöne Menge Geld.
0: Und das Undenkbare ist dann ja auch tatsächlich passiert. Die Gallaghers verkünden ihre Reunion mit zahlreichen Konzerten, die innerhalb von Sekunden ausverkauft waren. Wir hören mal rein, was Noel über diese Konzerte gesagt hat.
2: Man, we knew, we obviously with the ticket sales went crazy and all that, so we knew it was going to be good. But the love and the passion there still is for the band and from a new generation, and it was nice to see parents coming along with their kids, which is it means everything.
1: Genau, am 4. Juli 2025 stehen sie im Londoner Wembley Stadium tatsächlich wieder gemeinsam auf der Bühne und die ersten Sekunden sind fast surreal, vor allem für Oasis-Fans. Noel und Liam, die gehen gemeinsam raus, bleiben nebeneinander stehen und reichen sich die Hände und zehntausende Menschen im Stadion, die drehen einfach komplett durch.
0: Und genau diese Reunion erzählt jetzt der Film.
1: Ja genau, aber eben nicht nur als Konzertmitschnitt, sondern die Kameras begleiten Oasis rund um dieses Comeback. Und das Spannende ist ja eigentlich gar nicht die Frage, können die beiden jetzt noch gemeinsam Wonderwall spielen, sondern wie funktioniert die Beziehung zwischen Liam und Noel heute? Denn aus den zwei wilden Brüdern von damals, da sind ja inzwischen Männer Ende 50 geworden. Und Noel zum Beispiel, der sagte über Liam plötzlich sogar, er sei mittlerweile delightful.
0: Das ist ja für Gallagher-Verhältnisse praktisch eine Liebeserklärung.
1: Absolut, und deswegen heißt der Titel der Doku auch folgerichtig Don't Look Back in Anger, denn nach Gitarrenwürfen und Handgreiflichkeiten und vermutlich einigen der schönsten Beleidigungen der Rockgeschichte, da stehen die beiden wieder nebeneinander. Und ich denke auch, selbst für Menschen, die sich nicht für Oasis interessieren, selbst für Menschen, die sich nicht mal für Musik interessieren, das ist eine tolle Happy-End-Geschichte. Und von diesen Geschichten, glaube ich, können wir alle ein paar brauchen.
0: Morgen kommt Don't Look Back in Anger in die Kinos. Wer schon jetzt alles über Oasis wissen möchte, der ist auf unserer Homepage bestens aufgehoben. Dort gibt's mit Chaos and Glory eine neunteilige Podcast-Reihe über Oasis. Und hier gibt's ihren Titel Whatever für euch. Sehr schön. Danke, Fred.

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0: My Girl, The Temptations, wunderschöner alter Titel. Mit offenen Ohren und Augen durch diese unsere Ego-FM-Themenwoche. Eine Woche voller Zivilcourage, Mut und der Kampf gegen das Unrecht. Dieser Mann steht da ganz weit vorn. Er wurde 106 Jahre alt und hat 669 Menschen das Leben gerettet.
1: London 1988. Nicholas Winton sitzt unter den Zuschauern einer BBC-Fernsehsendung. Die Moderatorin hält ein

0: Wenn ich die Möglichkeit habe, etwas zu verändern, will ich es versuchen. Ich muss.
1: Nicholas Winton ist 29 Jahre alt und Börsenmakler, als er Ende 1938 nach Prag reist. Nach dem Münchner Abkommen sind tausende Menschen auf der Flucht. Besonders jüdische Familien fürchten um ihre Kinder durch den bevorstehenden Einmarsch der Deutschen. Und Winton beschließt zu helfen. Er organisiert Züge, sucht Pflegefamilien in Großbritannien, besorgt Geld und Visas. Und er hat Erfolg. Im Frühjahr und Sommer 1939 fahren mehrere Züge von Prag Richtung Westen.
2: Dir ist doch klar, dass wir nicht alle retten können. Das musst du dir selbst unbedingt verzeihen.
1: Nicht alle, aber insgesamt 669 Kinder können so gerettet werden. Nach dem Krieg spricht Winton jahrzehntelang kaum darüber, was er getan hat. Doch er wird ausgezeichnet. Sein Leben wird verfilmt und den Vergleich mit Oskar Schindler lassen viele der geretteten Kinder heute nicht gelten.
3: There's no comparison between Oskar Schindler, who albeit saved some Jews because he employed them in his factory, but he also made money out of them. Nicholas Winton had no ulterior motive.
1: Sir Nicholas Winton stirbt 2015 im Alter von 106 Jahren. Und auf die Frage, wie er 1939 das Unmögliche möglich machen konnte, antwortet er lapidar:
4: Well, anything that can be done can't be impossible. There must be a way of doing it.
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Der neue Titel von Power of Stella, The Man Without Reflection. Großartig. Wake up! Es wird gleich ein bisschen lauter mit Barty Strange und seinem Titel Wretched.

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0: Kurz vor eins. Cooler Returns von Kiwi Junior. Ich habe hier was gefunden, das finde ich sensationell. Forschende aus den Niederlanden haben eine solarbetriebene Ambulanz entwickelt. Diese war nun erstmals offiziell für eine Testfahrt in Kenia unterwegs. Und dank ihrer integrierten Solarzellen ermöglicht diese Ambulanz die medizinische Versorgung. Auch in abgelegenen Gebieten, in denen weder ein Stromnetz noch Treibstoff verfügbar sind. Tolle News. Die anderen hat Kollege Dominik für euch.
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2: Ich bin Dominik Schweiger. Die EU-Kommission will Städten mehr Möglichkeiten geben, an bezahlbaren Wohnraum zu kommen. Städte mit Wohnungsmangel sollen dadurch leichter gegen zu viele Ferienwohnungen vorgehen können. Sie könnten Kurzzeitvermietungen etwa über Airbnb stärker begrenzen. Welche Städte die neuen Möglichkeiten nutzen könnten, steht noch nicht fest. Beschlossen sind die Regeln auch noch nicht. Am Nachmittag wird es im Bundestag um den Haushalt für die Verteidigung gehen. Kritiker sagen, dass im Verteidigungsministerium zu viel Geld für veraltete Waffensysteme ausgegeben wird. Dem hat Bundesverteidigungsminister Pistorius in der ARD widersprochen. Man gebe etwa die Hälfte für neue Technologien aus, etwa für Satellitenkommunikation, künstliche Intelligenz oder Drohnen. Aber es sei auch wichtig, in klassische Waffensysteme zu investieren. In Sachsen sollen künftig Marschflugkörper hergestellt werden. Der US-israelische Rüstungskonzern Covenant hat angekündigt, sein Waffensystem Anthem in Ostdeutschland herstellen zu wollen. Konkret soll die Produktion im kommenden Jahr im Raum Leipzig beginnen. Der deutsch produzierte Marschflugkörper Taurus ist von einer Massenproduktion weit entfernt. Die Stimmung unter Selbstständigen und Kleinstunternehmen hat sich im August weiter verbessert. Das hat das Münchner IFO-Institut mitgeteilt. Knapp ein Drittel der Selbstständigen schaut weniger negativ auf das laufende Geschäft und auf die kommenden Monate. Das dürfte auch am positiven Trend liegen. Die deutsche Wirtschaft ist zuletzt 3 Monate in Folge gewachsen. Laura Dahlmeier wird ein Jahr nach ihrem Tod in die Hall of Fame des deutschen Sports aufgenommen. Die Biathletin war 2025 im Alter von 31 Jahren in Pakistan bei einem Bergunfall ums Leben gekommen. Nach ihrem Karriereende 2019 widmete sich die zweifache Olympiasiegerin und 7-malige Weltmeisterin dem Bergsteigen. Die Ehrung findet am 26. November statt. Auch Fabian Harmbüchen, Britta Steffen und Felix Neureuther erhalten die Auszeichnung.
0: Dankeschön, Dominik.
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0: Deutschland zieht sich wärmer an. Letzte Nacht fielen die Temperaturen, heute Morgen und auch am Freitag. 24 Grad Spitze, mehr werden es nicht. Regnerisch ist es heute im Südwesten, Südosten, Nordwesten und Norden. Sonst hier und da auch mal aufgelockerter mit Sonne. Morgen nur im Norden grau, sonst besonders im Südwesten und an der Ostseeküste mit viel mehr Sonne. Aktuell, wir schauen auf die Temperaturen in den Ego-FM-Städten. Wir messen 17 Grad in München und Flensburg, 18 Grad in Münster und 19 in Berlin.
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0: Schaut heute Nacht nochmal ganz genau in den Himmel. Hoffentlich seht ihr eine Menge Sterne. Wenn sich die Wolken verziehen, genießt das, denn das Universum baut keine neuen mehr, also nur noch wenige. Warum? Zuerst dachte man, dem geht der Treibstoff aus. Denn jeder neue Stern verbraucht Gas. Aber nee, in den 4,5 Milliarden Jahren ist der Gasvorrat nur ganz, ganz wenig geschrumpft. Also woran liegt es, dass die Sterne ausbleiben? Der molekulare Wasserstoff wird knapp. Ich habe keine Ahnung, wie wir das aufhalten können oder sollten, aber ich kann euch nur raten, Sterne schauen, solange es noch geht. Und hören. Stars für euch. Hier und jetzt von Zigo.

0: Der hat mal wieder eine schöne Doku über sich selbst veröffentlicht. Jack Johnson hier mit Upside Down. Der Film hat Weltpremiere beim South by Southwest Festival in Austin, Texas gefeiert und zeigt auch ganz seltene Aufnahmen aus Johnsons früheren Surffilmen sowie persönliches Archivmaterial. Es geht da um Freundschaft, Reisen und das Leben am Meer. Also alles Schöne. Und natürlich wird alles auch schön untermalt mit seinen Songs. Also wer Bock auf Meer, Wellen und Ukulele hat, der ist da, glaube ich, genau richtig.
1: 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Anthony Smirek mit Decoding Bird Song.
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0: Decoding Bird Songs hier von Anthony Schmierig um 13 Minuten nach 1 bei Ego FM. Und sagt mal Leute, habt ihr noch sowas wie ein Pager? Und was bedeutet der Code 143? Ich bin endlich dahinter gestiegen. Gleich die Auflösung nach Ausgirsch und Anorak, Night Drive with You.
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Achtung, jetzt kommt ein Karlauer. Passend zum Wetter. Anorak. Night Drive with you. Ja, okay, ich weiß, dass der schlecht war. So, Egos, wer von euch hat einen Pager? Wer arbeitet bei der Feuerwehr oder im Rettungsdienst? Hier ist eine kleine Hommage an dieses kleine, aber sehr laut piepende Ding. Willie J. Haley's neue EP, 143. Also erstmal, Willie kommt aus England, hat sein Musikdiplom in Oxford gemacht und vor seinem Label-Deal hat er mit Papa und Opa Oasis-Cover gespielt und als Stuckateur gearbeitet. So, und nun hat er eben eine neue EP veröffentlicht, wie gesagt mit dem Namen 143. Aber was hat das mit Pagern zu tun? Also, Healy erzählt, dass ihm ein Freund 143 geschickt habe. Als er der Bedeutung nachging, entdeckte er, dass die Zahlen für I love you stehen. Eine weniger offensichtlich sentimentale Art, Zuneigung auszudrücken. Und anscheinend war das damals, als noch viel mehr Menschen Pager hatten, ein gängiger Code. Cute. Also, aus dieser neuen EP für euch der Titel Soul Good von Willie J. Haley.

0: Love, Baby. Father John Misty ist es für euch gelesen.
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0: Missbrauch, Catcalling, körperliche und psychische Gewalt, das passiert in jeder Sekunde in ganz Europa. Und vielleicht seid auch ihr schon mal Opfer gewesen, seid es noch immer oder kennt jemanden. Aber kennt das Opfer auch seine Rechte? Und wie geholfen werden kann? Sabine Berger von der Vertretung der Europäischen Kommission in München kennt die Antworten. Hallo Frau Berger.
3: Ja, hallo.
0: Viele Menschen wissen gar nicht, dass sie als Opfer einer Straftat bestimmte Rechte haben. Was sind denn die wichtigsten Rechte, die man kennen sollte?
3: Ich bin zum einen mal ganz wichtig, natürlich das Recht auf Information. Das bezieht sich auf Hilfsangebote, Information über Entschädigung, Schutz, Information, die den Rechtsweg, die Anzeige betreffen. Dann gibt es auch das Recht auf kostenlose und vertrauliche Unterstützung. Da gibt es auch eine EU-weite Hotline unter der Nummer 116006. Wird man verbunden an eine Stelle, die Unterstützung und Hilfe bietet. Es gibt auch ein Recht natürlich auf Beteiligung am Strafverfahren. Es gibt auch das Recht, das klingt jetzt vielleicht ein bisschen abstrakt, verstanden zu werden und zu verstehen. Das heißt, dass eben jegliche Kommunikation mit Opfern von Straftaten klar und verständlich sein soll. Es gibt das Recht auf Schutz vor sekundärer und wiederholter Viktimisierung, vor Einschüchterung und vor Vergeltungsmaßnahmen. Es ist wichtig, diese Rechte zu kennen und zu verstehen, um die Ansprüche geltend zu machen.
0: Das sind sehr viele Rechte. Wo kann ich mich denn hinwenden, wenn ich mich konkret nochmal informieren möchte?
3: Also natürlich gerne auch an uns. Also gerne an mich natürlich, an uns, an die Vertretung der Europäischen Kommission in München. Wir können natürlich auch den Kontakt hinstellen. Wir haben auch online, wenn die Hörerinnen und Hörer sich informieren möchten, online im Challenge mit offenen Augen. Sie finden dann auch eine Liste von Organisationen in Deutschland, die den Opfern von Straftaten helfen. Und natürlich alle, die in München sind, in der Nähe von München sind, laden wir ganz herzlich ein, am Samstag ab 16 Uhr zu uns zu kommen, eben beim Zammernand Festival. Wir sind beim Odeonsplatz und würden uns sehr freuen, da ins Gespräch zu kommen und ein bisschen mehr über unsere Kampagne erläutern zu dürfen.
0: Ich werde auf jeden Fall vorbeikommen, Frau Berger. Warum ist Information gerade nach einer Straftat so entscheidend?
3: Information ist wichtig, um Ansprüche und Rechte geltend zu machen. Und das ist natürlich auch nicht immer einfach. Ich meine, eine Straftat, das bedeutet natürlich unglaublichen emotionalen, psychischen Stress. Mhm. Und die Betroffenen selbst ist es dann sicher oft mal schwierig, auch Schritte zu unternehmen. Und genau deswegen ist es auch so wichtig, dass das Umfeld informiert ist und der betroffenen Person beistehen kann und auf die Rechte aufmerksam machen kann.
0: Und noch eine Frage zum Schluss. Was ist der Schutz vor sekundärer Viktimisierung und was bedeutet das im Alltag?
3: Im Alltag bedeutet das eben, dass Personen, die von einer Straftat betroffen sind, das Gefühl bekommen, dass sie da auch einen Fehler gemacht haben, einen Anteil daran haben und sich dann, und das hindert sie daran, ihre Rechte geltend zu machen und sich entsprechend Schutz zu holen. Das ist eben natürlich auch eine große Herausforderung, die wir mit unserer Strategie, mit unserer Kampagne angehen möchten.
0: Um den Opfern zu helfen, aufzustehen, sich sichtbar zu machen. Die Täter-Opfer-Rolle darf nicht umgekehrt werden. Also, wir sehen uns am Samstag bei der mit offenen Augen-Challenge in München auf dem Odeonsplatz.
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Das war Absofaktum mit Dissolve um gleich 14:45. Und da kommt eine Musikstrecke auf euch zu. Eine kleine innere Laola ist das wert. Neben Brockhoff, Buntspecht und Angus und Julia Stone kommt auch der hier noch um die Ecke von Blink-182.

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0: Das ist Brockhoff gewesen mit Sharks. Ich habe keine Good News zu Haien, aber zu Mücken. Also kolumbianische Forscher heißen sie, haben Mücken gezüchtet, die Impfstoffe statt Krankheiten übertragen. Jetzt ist aber meine Frage, woher weiß ich denn jetzt, welche die guten und welche die bösen Stecher sind? Ich muss da nochmal nachhaken.
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2: Ich bin Dominik Schweiger. Die EU-Kommission nimmt kurzzeitige Ferienvermietungen wie von Airbnb ins Visier. Diese stehen besonders in Touristenhochburgen im Verdacht, den Mietmarkt anzuheizen. Die EU-Kommission will deswegen Städten mehr Möglichkeiten geben, solche Vermietungen zu regulieren oder ganz zu verbieten. Der Deutsche Eigentümerverband Haus und Grund sieht das eigentliche Problem woanders. Es brauche mehr Neubau und günstigere Baukosten. Der Personalausweis und die Krankenkassenkarte sollen digital werden. Ab dem kommenden Jahr soll es europaweit eine entsprechende App geben. Logo und Name stellt Bundesdigitalminister Wildberger heute vor und betont, der Datenschutz stehe dabei an oberster Stelle. Außerdem wichtig, die Nutzung der App ist freiwillig. Der europäische Gaspreis ist auf dem höchsten Stand seit Ende 2022 geklettert, auf mehr als 79 Euro. Grund sind die neuen Angriffe in der Straße von Hormuz. Mit Katar hat einer der wichtigsten Gasproduzenten seine Produktion deswegen weitgehend heruntergefahren. Dass Tanken oder Heizen in absehbarer Zeit wieder günstiger werden, ist laut Experten nicht realistisch. Wie teuer unsere Kfz-Versicherung ist, hängt nicht nur vom Automodell ab, sondern auch vom Wohnort. In der aktualisierten Schadensbilanz führt die hessische Stadt Offenbach erneut. Dort sind die Schäden in der Kfz-Haftpflicht fast 40% höher als im Bundesdurchschnitt. Auf den Plätzen 2 und 3 folgen Gelsenkirchen und Berlin. Ganz Oslo ist heute in Trauerstimmung. In der norwegischen Hauptstadt läuft die Gedenkfeier für König Harald. Er ist Ende August gestorben. Tausende Menschen haben am Trauerzug durch die Stadt teilgenommen. Gäste aus aller Welt sind angereist, um Abschied zu nehmen. Darunter der britische Thronfolger Prinz William oder auch das spanische Königspaar. Deutschland wird von Bundespräsident Steinmeier vertreten.
0: Vielen Dank, Dominik.
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0: Man trägt wieder lang. Der erste Tag seit Juni, an dem ich Pulli trage, ist der Herbst schon eingezogen. Es scheint so, zumindest wenn man sich bei die Temperaturen betrachtet. Gestern noch elends geschwitzt, heute Morgen und auch am Freitag nicht mehr als 24 Grad Spitze. Und das bei Regen. Heute in weiten Teilen Deutschlands mit wenig Sonne. Morgen mehr blauer Himmel, Sonnenschein, besonders im Südwesten und an der Ostseeküste. Und auch am Freitag zwar weiterhin kühler, aber mit sonnigen Momenten, außer im Westen und Nordwesten, da weiter grau und nass.
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0: Im November letzten Jahres haben sich die Jungs mit einem neuen Album zurückgemeldet. Das erste nach dem Tod von Bandmitglied Dave Trugot. Denn sie sagen, wenn wir aufhören, dann hört Dave irgendwie auch auf. Hier waren sie doch alle gemeinsam am Start. De La Soul mit I Know.
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Es gibt Menschen, die kommen 2 Minuten zu spät, andere 2 Stunden. Und dann gibt's Kasabian, die kommen 2 Monate zu spät. Aber immerhin das neue Album Act 3. Endlich ist es draußen. Und naja, die Kritiken sind gemischt. Die einen sagen, die Band versucht verzweifelt, an den alten Indie-Zauber anzuknüpfen und überzeugt nicht so richtig. Die anderen sagen, oh, also auch das dritte Album ohne Tom klingt ganz ordentlich. Tom Maine war bis vor sechs Jahren noch Leadsänger von Kasabian. Dann wurde er gewalttätig gegenüber seiner Frau. Auch wurde er 2020 verurteilt. Da hat sich die Band natürlich von ihm getrennt. Will jetzt aber wieder so klingen wie damals mit Tom. Ob sie es in euren Ohren schafft, hört selbst von Kasabian ganz neu Hyper Rising.

0: gibt Gas. Chris Amiens neues Hyper Rising. Egos, wer von euch schaut Horrorfilme, Splatter und so einen Gruselkram? Es gibt anscheinend Streifen, die sind viel zu realistisch gemacht. So realistisch, dass sogar das FBI einschreiten muss. Dazu gleich mehr nach Lana Del Rey und Fatboy Slim.
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Mit Moby, mit den Gorillas oder hier mit Fatboy Slim kann man mich immer glücklich machen. Don't let the man get you down, haben wir gerade gehört. So, kleine Story, ist schon ein bisschen her. Also es war im Jahr 1991, da hat Schauspieler Charlie Sheen ganz normal, wie vielleicht jeden Abend, den Fernseher angemacht, aber anstatt weiterzuschauen und dabei Popcorn zu futtern, verständigte er das FBI. Was war passiert? Charlie hat sich den japanischen Splatterfilm Guinea Pig 2, Flower of Flesh and Blood angesehen. Ein extrem japanischen Horrorfilm aus den 80ern. Und dieser Film war so realistisch gedreht, dass er die Szenen für einen echten Mord hielt. Das FBI leitete Untersuchungen ein, bis die für die Spezialeffekte verantwortlichen Personen nachweisen konnten, dass es sich bei dem Blut und den Gewaltdarstellungen wirklich nur um Fälschungen handelte. Diese Story ist der Hintergrund zu diesem neuen Song von The Mountain Goats. Charlie Sheen reached out to the feds.

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Von Marcola, All My People. Sag mal, wusstet ihr, dass euer größter und schwerster Muskel euer Gesäßmuskel ist, der Gluteus Maximus, und dass euer Hirn ganze 40 verschiedene Muskeln in Bewegung setzen muss für einen einzigen Schritt? Und dass das Wort Muskel aus dem lateinischen Musculus Mäuschen stammt, weil sich zuckende Muskeln unter der Haut wie kleine Mäuse anfühlen. Und dass dieser Titel hier gar nichts damit zu tun hat. New Muscles von Mary and the Junkyard. Die drei Londoner sind mit Wet Leg durch Amerika getourt. Das hat natürlich zu mehr Fame geführt, was das Trio gar nicht so gefeiert hat, weil sie sich lieber wie, ich darf zitieren, Eremiten verkriechen. Aber es geht natürlich nicht. Also mal schön am eigenen Selbstwert und am Auftreten arbeiten. Das ist ihr eigenes Motivationsalbum und das Schlüsselstück New Muscles von Mary and the Junkyard. Ganz neu für

0: Dank Yard Act gibt's gleich ein bisschen Harfe. Dank Doe Fox Soul und dank Blood Red Shoes Rock. Ihr neues Useless Sentiment gleich für euch.
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0: Von Joe Fox featuring Nas, What's the Word? Und das klingt einfach zu gut, um wahr zu sein. Finnland hat eine Mikrobiome-Pille entwickelt, die Depressionen in 60 Wochen beseitigen soll. Und das ohne Nebenwirkungen. Hä, verrückt. Die anderen News jetzt.
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2: Ich bin Dominik Schweiger. Die Menschen in Deutschland sind letztes Jahr weniger Auto gefahren als noch 2024. Das Kraftfahrtbundesamt meldet eine Jahresfahrleistung von über 560 Milliarden Kilometern, über 30 Milliarden mehr als 2024. Zur Einordnung, würde man die Strecke gleichmäßig aufteilen, wäre in seinem Leben jeder pro Jahr rund 6.700 Kilometer gefahren. Während die klassische Gastronomie in einer Krise steckt, legt die sogenannte Handelsgastronomie zu, wie eine Studie des Handelsforschungsinstituts EHI zeigt. Thomas Bremser berichtet.
3: Über 13 Milliarden Euro haben die Händler damit im vergangenen Jahr umgesetzt, vor allem beim Mittagessen zum Mitnehmen. Für dieses Jahr erwartet das Institut ein weiteres Plus. Das liegt auch an den vergleichsweise niedrigen Preisen. Die meistverkauften Speisen sind laut Umfrage Frikadellen, Currywurst, belegte Brötchen und Schnitzel.
2: Frauen bekommen bei Kreditanfragen schlechtere Bedingungen als Männer. Das zeigt eine Verivox-Auswertung. Auch der bewilligte Kreditbetrag fällt bei Frauen niedriger aus. Banken lehnen Anfragen 15% häufiger ab. Als Grund werden vor allem Gehaltsunterschiede zwischen Männern und Frauen genannt. Viele Menschen buchen ihre Reisen mit ein paar Klicks online. Am häufigsten bei Booking. Damit das führende Hotelportal nicht noch größer wird, darf es den Flugvermittler eTravelly nicht übernehmen. Das hat das EU-Gericht in Luxemburg entschieden. Die Begründung, eine Fusion könnte höhere Kosten für Hotels und Verbraucher bedeuten. In der Hall of Fame des deutschen Sports landen Athletinnen und Athleten, die Geschichte geschrieben haben. Ein Jahr nach ihrem Tod wird auch Biathletin Laura Dahlmeier darin aufgenommen. Die zweifache Olympiasiegerin und siebenmalige Weltmeisterin war 2025 im Alter von 31 Jahren bei einem Bergunfall in Pakistan ums Leben gekommen. Auch Fabian Hambüchen, Britta Steffen und Felix Neureuther werden am 26. November geehrt.
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0: Seit heute Morgen weiß es ganz Deutschland, der Sommer ist rum. Es ist mal wieder Pulli- und Jeans-Wetter und das bei Temperaturen zwischen 17 und, naja, immerhin 23 Grad heute Morgen und auch die kommenden Tage, da wird es nicht besser. Heute noch mit viel Regen, vielen dunklen Wolken im Südwesten, Südosten und im Nordwesten und Norden, sonst zeigt sich auch mal ein bisschen Sonne. Morgen ist dann auch wieder der Norden grau, aber kaum mit Regen und wieder viel mehr Sonne, besonders im Südwesten und an der Ostseeküste. Schauen wir uns noch schnell den Freitag an. Im Westen und Nordwesten ist es eher grau-regnerisch. Auch an den Alpen haben sich Regentropfen und dazu noch Gewitter angekündigt. Sonst ist es aber wieder bei einem schönen Sonne-Wolken-Mix und mehr als 25 Grad werden es auch nicht.
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0: Habt ihr es mitbekommen? Trump hat auf seiner True Social Plattform gepostet: Make Germany great again, und damit den Wahlerfolg der AfD kommentiert. Auch Elon Musk hat gratuliert. Ja, ne? Da haben es die blauen Wähler denen da oben aber so richtig gezeigt. Wenn die da oben schon zum Gratulieren kommen. Also vielleicht möchte Donald ja da auch bald vielleicht umbenennen in America Anhalt oder so. Dabei haben sich die Gründer von der Satire-Serie South Park gemeldet und verkündet, es heißt ab jetzt South America. Nächste Staffel erscheint nächste Woche und ich glaube, ich muss mir die anschauen.

Ponytail von Wild Beast. Ich trage auch heute hohen Pferdeschwanz. So richtig schön mit Zucht drauf, weil das günstiger ist, als sich teure Anti-Aging-Cremes zu kaufen. Und auch fürs geile Gefühl am Abend, wenn man sich das Haargummi wieder rauszieht. Und dann spürt, wie sich die Kopfhaut wieder entspannt und die Kopfschmerzen plötzlich wie weggeblasen sind. Ist fast so geil, wie ein BH auszuziehen. Oder wie das gute Gefühl, wenn die Lieblingsband endlich wieder in die Stadt kommt. Vor wenigen Augenblicken haben sie es verkündet. Fontaines DC kommen nach München in die Olympiahalle. Das magische Datum, 17. August. Und natürlich nehmen wir euch mit, denn die Iren haben uns, Ego FM, höchstpersönlich ausgesucht, um die Halle voll zu kriegen. Null Problem, ne? Das wird groß und gut und ihr kommt einfach alle mit und dann gehen wir hier drauf ab. Das neue Marianne Fontaines DC für euch.

0: Egos, ich habe nichts gegen Spinnen, ich habe auch nichts gegen Schlangen, ich habe auch nicht so richtig viel was gegen Schnaken und wie sie alle heißen, aber was ich nicht so richtig, richtig geil finde, sind Silberfischchen. Ja, da kriege ich so immer so einen leichten Ekel vor. Gleich kommt aber eins angeschwommen. Nach David Bay und Arcade Fire.
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0: aus Hamburg. Das war David Bay mit Saudade. Heißt auf Portugiesisch übrigens so viel wie tief empfundene, schwermütige Sehnsucht nach einem Menschen, einem Ort oder einer vergangenen Zeit. So, was steckt hinter dem kleinen Silberfisch von Saguru?
1: Like a Silverfish ist ein Song, der handelt von Ängsten. Ängste haben natürlich an sich eine Daseinsberechtigung, können aber auch so groß und überwältigend werden, dass sie einfach die Lebensqualität beeinflussen. Da habe ich so meine Erfahrungen mitgemacht und wollte einfach das alles in diesen Song reinpacken. Und vor allem habe ich versucht, durch den Text, durch die Wortwahl und so phonetisch einfach ein unangenehmes Gefühl zu erzeugen. Insgesamt soll er natürlich auch einem Mut geben, gerade wenn man vielleicht in einer Phase steckt, wo die Ängste riesengroß erscheinen, dass man dann einfach den Mut fasst, was dagegen zu tun. Denn man kann sehr viel dagegen tun. Und ich hoffe, er gefällt euch.
0: Na, das hoffe ich auch. Also, ganz neu von Saguru, Like a Silverfish. Stellen wir uns unseren Ängsten.
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0: er hier sicherlich auch schon 30 Mal für euch durch den Äther geschickt. Radiolegende Fritz Egner, heute im Ego FM Talk Radio bei uns zu Gast mit einem Tipp für junge Musikkonsumenten. Was rät er Ihnen?
1: Dass Sie nicht alles einfach konsumieren, was Ihnen vorgehalten wird, sondern dass Sie auf Entdeckungsreise gehen. Und da gibt es ja ganz viele Möglichkeiten heutzutage. Und dass Sie auch ein bisschen darauf achten, wo kommt's her. Mhm. Denn alles, was heute entsteht, hat es in irgendeiner Form schon ähnlich gegeben. Und man sieht es ja an den Samples, die heute wieder ganz groß immer wieder eingesetzt werden. Man bezieht sich ja die Ideen und oder lässt sich davon unterstützen und inspirieren aus der Vergangenheit immer wieder.
2: An den Wurzeln.
1: An den Wurzeln, ja. Und diese Reise in die Vergangenheit, um zu entdecken, wo kommt es her, das ist, glaube ich, das, was Jugendliche machen sollten. Andererseits gibt es natürlich heute eine neue Jugendsprache, im Deutschrap zum Beispiel, die wird natürlich auch bedient und da kommt so der Effekt, da möchte ich dazugehören und man grenzt dann sich selbst anderen Sachen gegenüber aus und das sollte man möglichst vermeiden, weil das macht blind.
0: 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Und Robin jetzt für euch mit Talk to Me.

0: Sleep on the Floor von The Lumineers. Um 3:45 Uhr, Leute, es war mir ein inneres Regenschirm aufspannen. Da draußen ist es so nass und duster. Macht was noch Schönes an diesem Mittwoch. Ich gebe euch in die vertrauensvollen Hände von Kollege Felix. Wir hören uns einfach am Samstag wieder um 12 mit euch gemeinsam durchs Wochenende. Passt auf euch auf. Tschüss, macht's gut.
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0: Nillefer Janja hier bei Ego FM mit Tears. 16 Uhr haben wir es ganz genau. Wir holen uns einmal ab, was so wichtig ist aus Deutschland und der Welt.
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2: Ich bin Dominik Schweiger. Ab dem kommenden Jahr können wir unser Handy auch als Ausweis nutzen. Die App DU macht's möglich, die Digitalminister Wildberger heute vorgestellt hat. Auch andere Dokumente wie die Krankenkassenkarte können wir da hochladen, später auch dann den Führerschein. Die App ist freiwillig, die Dokumente gibt's zudem weiter klassisch als Karte. Zum Start soll die App bei rund 40 Anbietern nutzbar sein, etwa bei der Post, bei Banken und Kommunen. Benzin und Diesel könnten noch mal teurer werden, als sie sowieso schon sind. Das Rohöl hat auf dem Weltmarkt die Preisgrenze von $100 pro Fass überschritten. So teuer war der Rohstoff seit Juli nicht mehr. Grund sind der anhaltende Iran-Krieg sowie neue Angriffe auf der blockierten Straße von Hormus. Europas Städte sollen stärker gegen Wohnungsnot vorgehen können. Dafür will die EU-Kommission Airbnb und andere Kurzzeitvermieter stärker beschränken. Kommunen könnten dann in Zukunft eine Obergrenze für die Anzahl von Ferienapartments festlegen, wenn der Wohnungsmarkt besonders angespannt ist. Nach einer großen Gedenkfeier ist König Harald von Norwegen an seiner letzten Ruhestätte angekommen. Nach einem Trauerzug durch Oslo ist der Sarg an der königlichen Gruft angekommen. Dort wird er neben seinen Eltern und Großeltern beigesetzt. Anschließend zeigt sich die neue Königsfamilie um Hakon und Mette Marit auf dem Balkon des Osloer Schlosses. Im ganzen Land läuten zeitgleich die Kirchenglocken. Als klarer Favorit geht der VfB Stuttgart in sein erstes Spiel der neuen Champions-League-Saison. Gegen den norwegischen Meister Stavanger will der Fußball-Bundesligist heute den Schwung aus seinem jüngsten 4:1 Heimsieg gegen Köln mitnehmen. Anstoß der Partie ist um 18.45 Uhr.
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0: Hier in München hat der feuchtfröhliche Spaß angefangen. Da kommt's ordentlich runter und so bleibt's heute auch. 17 bis 24 Grad sind drin. Morgen dann ein Wechsel aus Sonnenschein und Wolken. Auch da einzelne Schauer möglich bei 18 bis 25 Grad. Und schauen wir noch am Freitag, da soll's dann freundlicher werden. Auch ein trockener Wechsel aus Sonnenschein und Wolken. Regen, wenn dann im Nordwesten. Das Ganze bei 17 bis 25 Grad.
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0: Kurz nach vier haben wir es. Einen schönen Mittwochnachmittag. Freue mich, dass ihr mit dabei seid. Gemeinsam bestreiten wir jetzt mal langsam aber sicher den Weg Richtung Feierabend. Dafür erstmal Musik, um den Puls runterzufahren. Musikliebling Ben Howard ist hier auf der Playlist und holt die Klampfe raus. Hier ist er mit The Wolves.

Gleich 10 nach 4, einen schönen Mittwochnachmittag euch und Frage in die Runde. Was ist euer liebstes deutsches Wort? Ich bin ja tatsächlich, nicht nur weil es die Sprache ist, die ich am besten beherrsche, großer Fan der deutschen Sprache. Ich finde, dadurch, dass wir Wörter zusammensetzen können, kommt da eine wahnsinnige Vielfalt bei rum und wir haben einfach Begrifflichkeiten, die man sonst nicht so findet, die einfach toll sind. Was ist denn euer liebstes deutsches Wort? Gerne her damit, 089-360-550-460 und ich werfe mal ein paar in die Runde. Ich finde Sausewind, geiles Wort. Sausewind ist perfekt, um das zu beschreiben, was es eben ausdrücken will. Außerdem, für mich ganz hoch im Rennen, Drei Käse hoch, tolles Wort. 10 von 10. Und natürlich, ein Klassiker müssen wir mit reinwerfen, die Wanderlust. Auch hervorragend. Und ihr könnt jetzt gerne eure Vorschläge noch mit reinhauen, 089-360-550-460. Falls ihr da ein bisschen Inspiration braucht, habe ich Tiavo hier auf der Playlist mit ihrem Track German Language. Da könnt ihr mal drin rumkramen. Da werdet ihr einige Vorschläge finden. Which language?

0: Da scheppert's ein bisschen mit New Order und Blue Monday. Einen schönen Mittwochnachmittag euch. Und gemeinsam wollen wir uns gleich eine ganz besondere Person anschauen. Diese Person hat, wenn man es übertreiben will, eigenmächtig ein Land befreit. Zivilcourage reicht gar nicht aus, um zu beschreiben, was er geleistet hat. Kollege Fred hat sich Nelson Mandela mal ganz genau angeschaut. Gleich dazu mehr.
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0: Benjamin Amaro hier bei Ego FM mit When I Was Younger. 16.26 Uhr haben wir's.
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0: Und er ist nicht nur mit offenen Augen durchs Leben gegangen, sondern mit offenen Armen, offenem Herzen, alles, was da eigentlich mit dazugehört. Ich hatte das große Privileg, auf Robben Island zum Beispiel seine Gefängniszelle auch zu besuchen. Und es ist wirklich beeindruckend, wie der Mann trotzdem noch rausgegangen ist und gesagt hat, nein, ich krempel hier alles um. Kollege Fred hat sich Nelson Mandela mal ganz genau angeschaut.
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1: Kapstadt, 11. Februar 1990. Nach 27 Jahren Haft tritt Nelson Mandela vor die Öffentlichkeit. Tausende Menschen jubeln ihm zu. Der Mann, der so lange eingesperrt war, ist frei. Und spätestens jetzt wird er endgültig zum Symbol für den Kampf gegen die Apartheid in Südafrika.
5: There's Mr. Mandela, Mr. Nelson Mandela, a free man taking his first steps into a new South Africa.
1: Nelson Rolihlahla Mandela wird 1918 im südafrikanischen Dorf Mweso geboren. Er wächst in einfachen Verhältnissen auf, erhält aber eine hohe Bildung. Und schon früh erkennt er die Ungerechtigkeit des Apartheid-Systems in Südafrika.
6: Ich habe wundervolle Kinder. Eine großartige Frau. Ich will, dass sie frei sind in ihrem eigenen Land.
1: Nach dem Zweiten Weltkrieg schließt sich Mandela dem African National Congress, kurz ANC, an. Zunächst setzt er auf gewaltlosen Protest. Doch nach brutalen Reaktionen des Regimes beteiligt er sich am Aufbau eines bewaffneten Widerstands.
7: Wir sind das Volk dieses Landes, aber wir besitzen keine Rechte. Es kommt die Zeit, in der es nur noch zwei Alternativen gibt. Unterwerfung oder Kampf!
1: 1962 wird Mandela verhaftet und zwei Jahre später zu lebenslanger Haft verurteilt. Den Großteil seiner Gefangenschaft verbringt er auf Robben Island. Die Bedingungen sind hart, doch Mandela lässt sich nicht brechen.
8: Du hältst dich für schlau, was?
9: So schlau kann ich nicht sein, sonst wäre ich nicht hier.
1: Mandela erfährt, dass auch international der Druck auf das südafrikanische Regime wächst. 1990 wird er schließlich freigelassen. Doch statt auf Rache setzt er nun auf Versöhnung. Ein entscheidender Schritt hin zu den ersten freien Wahlen in Südafrika, bei denen Nelson Mandela zum ersten schwarzen Präsidenten des Landes gewählt wird.
10: The time for the healing of the wounds has come. The time to build is upon us. To liberate all our people from the continuing bondage of poverty, deprivation, suffering, gender and other discrimination.
1: 2013 stirbt Nelson Mandela im Alter von 95 Jahren. Sein Vermächtnis lebt weiter als Symbol für Freiheit, Gerechtigkeit und die Kraft der Versöhnung.
10: Let there be peace for all. Let freedom reign.
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0: Clubfeed hier bei Ego FM mit Cape Town im Panama Remix. Einen schönen Mittwochnachmittag euch.
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0: Sie geht mit ihrem zweiten Album endlich auf Tour und macht natürlich Halt in München am 28.09. im Technikum. Holly Humberstone, und die hat schon einiges live auf der Kette. Im Wembley Stadium in London hat sie für niemand Geringeres als Taylor Swift die Support Show gespielt. Sie ist mit Acts wie Olivia Rodrigo, Girl in Red und Sam Fender auf Tour gewesen und inzwischen verkauft sie natürlich selbst die großen Konzerthallen im Vereinigten Königreich aus. Und dieses Jahr kommt sie eben auch nach München. Und was, wenn ihr dabei sein wollt? Ja, dann kein Problem. 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Wer einen kleinen Reminder braucht, wer Holly Humberstone ist, habe ich natürlich auch für euch am Start. Hier ist sie mit Cruel World und ihr wisst, was ihr zu tun habt.

0: 3:45 haben wir es mit Props und Domino und gleich geht's hier weiter mit Von wegen Lisbeth. Madame Tussauds aus dem aktuellen Album. Und dazu noch St. Vincent mit Fast Slow Disco und Republica mit Ready to Go. Gleich bei der Musik, die alles ändert.
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0: Half Moon Run hier bei Ego FM mit Call Me in the Afternoon. 5 Uhr haben wir es ganz genau und wir schalten rüber zu den Kolleginnen und Kollegen der Ego FM Nachrichtenredaktion. Was ist los?
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2: Ich bin Dominik Schweiger. Das Risiko für eine Social-Media-Sucht ist bei jungen Menschen stark gestiegen. Laut einer YouGov-Studie zeigt mittlerweile mehr als die Hälfte der Generation Z problematische oder krankhafte Nutzungsmuster. Vor einem Jahr war es noch ein Viertel. Besonders betroffen sind junge Männer mit 58%. In der Gesamtbevölkerung blieb der Anteil mit 16% nahezu unverändert. Der Personalausweis kommt aufs Smartphone. Ab dem 2. Januar 2027 soll dafür die freiwillige App DU verfügbar sein. Damit können Nutzer zum Beispiel online ihr Alter nachweisen, Verträge abschließen oder ein Bankkonto eröffnen. Später soll auch der Führerschein digital hinterlegt werden können. Die Nutzung ist freiwillig. An der Grenze zur Schweiz bei Rheinfelden haben Sprengstoffsuchhunde bei einem deutschen Auto angeschlagen. Der Schweizer Zoll hat den Wagen kontrolliert, weil gegen den Halter ein Straftatverdacht vorlag. Die A861 und die Schweizer A3 sind in beide Richtungen gesperrt. Deutsche Entschärfer sind unterwegs. Im Bundestag ist bei der Generaldebatte heute heftig ausgeteilt worden. Bundeskanzler Merz hat die AfD scharf für ihre Migrationspolitik kritisiert.
3: Wenn diejenigen, die in Deutschland arbeiten, das Land wieder verlassen müssen, weil sie Remigration auf ihre Fahne schreiben, dann kann das Handwerk in Deutschland nicht mehr arbeiten, dann arbeitet kein einziges Pflegeheim mehr, dann arbeitet kein einziges Krankenhaus in Deutschland mehr.
2: AfD-Chefin Weidel hatte zuvor die Migrationspolitik der Bundesregierung zum Beispiel für die Kriminalität in Deutschland verantwortlich gemacht. Die EU verliert im Handel mit China jeden Tag über 1 Milliarde Euro. Jetzt reagiert die EU-Kommission. Städte und Gemeinden sollen europäische Anbieter bei öffentlichen Aufträgen künftig leichter bevorzugen dürfen. Verpflichtend ist das aber nicht. Künftig sollen auch Umwelt- und Sicherheitskriterien zählen, nicht nur der Preis. EU-Parlament und Mitgliedstaaten müssen dem Vorschlag noch zustimmen.
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0: Für heute Abend würde ich auf jeden Fall die Regenjacke und den Regenschirm mit einpacken. Das kann nämlich immer mal wieder noch ein bisschen feuchtfröhlich werden. Schauen wir auf morgen, den Donnerstag. Da soll es ein trockener Wechsel aus Sonnenschein und Wolken geben. Ganz vertrauen würde ich da auch nicht, sondern auch vorsichtshalber mal die Regenjacke einpacken. 18 bis 25 Grad sind drin und am Freitag wird es dann ein freundlicher und trockener Wechsel aus Sonnenschein und Wolken. Regen, wenn dann nur im Nordwesten und an den Alpen. Das Ganze bei 17 bis 25 Grad.
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0: Kurz nach 5 haben wir es. Einen schönen Mittwochnachmittag euch, langsam Richtung Abend. Und da würde ich sagen, leiten wir den doch gleich mal mit einer Hymne ein. Jetzt bitte in Zeitlupe aus dem Büro stapfen, einmal noch kurz umdrehen, winken. Und das ist doch der perfekte Soundtrack dazu. Es muss vielleicht noch eine Explosion kommen, die könnt ihr aber weglassen. The Naked and Famous mit Youngblood.

0: 10 nach 5 haben wir es ganz genau. Ego FM hier, einen schönen Mittwochabend euch.
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0: Und das heißt auch, dass man auch mal nach dem Guten suchen kann. Mit offenen Augen heißt nicht immer nur schauen, oh, wo passiert etwas Schlimmes? Nein, wo passiert vielleicht auch etwas Gutes? Und die Seite goodnews.eu, die machen genau das. Die sammeln für euch gute Nachrichten. Aber das können sie besser selbst erklären. Was ist Good News?
3: Good News ist eine Nachrichtenplattform, eine Online-Nachrichtenplattform. Die gibt es seit 2018. Wir sind ein Nachrichtenaggregator, das heißt, wir suchen in der deutschsprachigen Nachrichtenlandschaft nach guten Nachrichten in anderen Medien und publizieren die dann online in unserer App, im Newsletter, im Podcast. Ja, jeden Tag von Montag bis Freitag 6 Nachrichten und samstags noch eine Sonderausgabe.
0: Also, falls ihr mal auf der Suche nach einem kleinen Serotonin-Booster seid und alles wieder ein bisschen zu viel ist, dann könnt ihr da einmal vorbeischauen. Und keine Sorge, das sind nicht nur Nachrichten aller Katze vom Baum gerettet, auch wenn es die gibt und die sehr, sehr schön sind. Nein, da sind wirklich auch ganz tolle, positive Nachrichten, die einem den Tag versüßen. Jetzt für euch ganz neu, Kids Don't Smoke mit Swimshirt. Einen schönen Mittwoch euch.
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0: 17.17 Uhr haben wir es. Jemand denkt an mich. War das nicht immer der Ausspruch so ein bisschen in der Schule? Ich weiß es nicht. Egal. Schönen Mittwochabend euch. Gleich mit Musik von Glass Animals, Junior Varsity und J.J. Rome 87. Besser bekannt als der Frontmann von Alt J. Warum der ein Solo-Projekt gestartet hat, schauen wir uns gleich ganz genau an.
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0: Die Glass Animals mit Heatwaves. Einen schönen Mittwochabend euch. Und ganz oft sind ja Soloprojekte eher eine schlechte Nachricht. Ne? Man hat eine erfolgreiche Band, dann sagt einer, nö, ich mach das Ding alleine. Man hört nie wieder was von der Band, sondern nur noch das Soloprojekt, was einem dann im Zweifelsfall nicht mal gefällt. Dem ist aber nicht so bei J. Jerome 87, besser bekannt als der Frontmann von unseren Musiklieblingen Alt J. Ja, er hat auch ein Soloprojekt gestartet, aber es wird auch irgendwann wieder Musik zusammen mit Alt J kommen, hat er uns verraten.
1: Yeah, I think it is a detour, you know, at the moment. And Alt J is not finished, and there will be an Alt J album down the line. But at this moment, I'm feeling really good at exploring my own voice and being autonomous from the band for a period of time. So yeah, I think there will be an Alt J album down the line though, ultimately.
0: Das sind doch gute Nachrichten. Und dann haben wir ihn auch nochmal gefragt, wie es eigentlich war, jetzt alleine zu arbeiten. Es ist ja schon was anderes. Band, ne? Gruppenarbeit ist was anderes als komplett alleine. Was war denn anders?
1: Yeah, I mean, we had to start again, really. I mean, you know, it was daunting telling the band that I wanted to pursue my own career, because we've been pretty tight for 15 years. And with that comes a kind of a safety net of chemistry. And actually, you're leaving that world to potentially not find that elsewhere. And so there were risks. And I think I wanted to just do something bold and that sounded outside of the world of Alt J. And I knew that that would have to take me to LA. That would mean I would be working with a new producer. Because quintessentially, this could have been an Alt J album. It just would have sounded more like Alt J, because we wouldn't have deviated from Charlie Andrew, our producer, using the band, using the same gear that we've always used. And that would have brought about a certain amount of success, but it wasn't, you know, cerebrally satisfying for me going down that channel and creating a fifth album. I think I wanted to do something completely different.
0: Also es ist komplett anders als Alt J und wir können auch gleich einmal reinhören und uns selbst davon überzeugen. Wenn ihr das ganze Interview nochmal nachhören wollt, dann könnt ihr das auf Spotify und überall, wo es Podcasts gibt, einfach mal Ego FM Backstage mit Gloria googeln, suchen und abonnieren. Und hier ist jetzt J. Jerome 87 mit Track and Field.
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0: Kraftklub mit Schüsse in die Luft um 20 vor 6. Einen schönen Mittwochabend euch.
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0: Was heißt mit offenen Augen? Ganz simpel gesagt, hinschauen statt wegschauen. Und ein paar Menschen beweisen genau diesen Mut. Hinschauen statt wegschauen und dann auch noch handeln. Und ein paar ganz besondere wollen wir euch diese Woche vorstellen. Jetzt ein Held der Zivilcourage aus New York.
3: On the New York City subway, it's hard enough finding someone who will give up his seat to a stranger, let alone be willing to give up his life for one.
4: New York City, 2. Januar 2007. Eine U-Bahn fährt in eine Station ein und mitten auf den Gleisen liegen zwei Männer. Der eine ist bewusstlos, der andere liegt auf ihm und drückt ihn zwischen die Schienen. Dann rast der Zug über beide hinweg.
5: I'm like talking to him, sir, you can't move. I don't know you, you don't know me, but listen, don't panic. You know, I'm here to save you.
4: Der Lebensretter heißt Wesley Autry. Autry ist 50 Jahre alt, Bauarbeiter und mit seinen beiden kleinen Töchtern auf dem Weg durch Manhattan. Am Bahnsteig sieht er plötzlich einen jungen Mann, der nach einem Krampfanfall auf die Gleise fällt.
5: I see a train coming, but the train is so close, I'm like, what do I do?
4: Autry entscheidet sich dafür, sein eigenes Leben zu riskieren, nachdem er gemerkt hat, dass der Mann sich nicht mehr selbst retten kann. Also springt er hinunter auf die Gleise. Er zieht ihn in eine Vertiefung zwischen die Schienen, merkt hat, dass der Mann sich nicht mehr selbst retten kann. Also springt er hinunter.

0: $10.000. Er tritt in Talkshows auf und wird sogar vom damaligen Präsidenten George W. Bush ausgezeichnet.
1: There is something wonderful about a country that produces a brave and humble man like Wesley Autry.
0: Autry selbst findet den ganzen Heldenrummel übertrieben.
2: What I did is something that any and every New Yorker should do.
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0: Chad Faker hier bei Ego FM um 17:45 mit Birthday Card und gleich ganz, ganz neue Musik aus Kiel. Die Leoniden haben ein neues Teil rausgebracht. Choking on Dirt heißt es und gibt es gleich in voller Länge bei der Musik, die alles ändert.
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0: mittlerweile eigentlich in die Urgesteine. Milky Chance hier bei Ego FM. Mit Stolen Dance, 18 Uhr haben wir es ganz genau. Ich gebe ab für ein kurzes Update an die Ego FM Nachrichtenredaktion.
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2: Ich bin Dominik Schweiger. Mehr als jede und jeder Zweite in der Gen Z hat ein ungesundes Verhältnis zu Social Media. Eine YouGov-Studie zeigt mittlerweile mehr als die Hälfte der Generation problematische oder süchtige Nutzungsmuster. Vor einem Jahr war es noch rund ein Viertel. Besonders betroffen sind junge Männer mit 58%. In der Gesamtbevölkerung blieb der Anteil mit 16% nahezu unverändert. Die EU-Kommission will Städten mehr Möglichkeiten geben, an bezahlbaren Wohnraum zu kommen. Städte mit Wohnungsmangel sollen dadurch leichter gegen zu viele Ferienwohnungen vorgehen können. Sie könnten Kurzzeitvermietungen etwa über Airbnb stärker begrenzen. Welche Städte die neuen Möglichkeiten nutzen könnten, steht noch nicht fest. Beschlossen sind die Regeln auch noch nicht. Frauen bekommen bei Kreditanfragen schlechtere Konditionen als Männer. Das zeigt eine Verivox-Auswertung. Auch der bewilligte Kreditbetrag fällt bei Frauen niedriger aus. Banken lehnen Anfragen 15% häufiger ab. Als Grund werden vor allem Gehaltsunterschiede zwischen Männern und Frauen genannt. Wer sein Auto über die Kaskoversicherung reparieren lässt, kann auf einem Teil der Rechnung sitzen bleiben. Das hat der Bundesgerichtshof entschieden. Konkret ging es um einen Fall, in dem eine Frau rund 390 Euro selbst nachzahlen musste. Anders sieht's aus, wenn jemand anderes den Unfall verursacht. Dann muss dessen Haftpflichtversicherung die volle Rechnung übernehmen. Fußball-Bundesligist Stuttgart startet heute in die neue Champions-League-Saison. Die Schwaben empfangen Viking Stavanger aus Norwegen. Moritz Einzel berichtet.
3: 34 Jahre, so lange musste Viking Stavanger auf eine Teilnahme an der Champions League warten. Jetzt haben es die Norweger als Meister der heimischen Liga über die Playoffs mal wieder in die Königsklasse geschafft. Ein interessanter Gegner für die Stuttgarter, die trotz Favoritenrolle nicht leichtsinnig an die Sache rangehen sollten.
2: Anpfiff ist um 18.45 Uhr.
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0: Heute fällt der Hosentaschencheck ein bisschen größer aus. Handy, Schlüssel, Geldbeutel, Regenjacke, Regenschirm. Den kann man nämlich heute brauchen. Morgen wird's dann aber ein bisschen besser. Da wird's ein trockener Wechsel aus Sonnenschein und Wolken. Am sonnigsten wird's im Südwesten. Nur im Norden, da gibt's vereinzelt mal Schauer. 18 bis 25 Grad sind drin. Und am Freitag wird's dann ein trockener, freundlicher Wechsel aus längerem Sonnenschein und ab und zu ein paar Wölkchen. Das Ganze bei 17 bis 25 Grad.
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0: Kurz nach sechs haben wir es, einen schönen Mittwochabend euch und ich habe sehr schlechtes Gewissen. Mein Hund kriegt normalerweise Punkt 6 Essen. Ich habe jetzt Sendung, heißt, ich musste erstmal hier Sendung machen, ne? Aber mich starren hier zwei Augen wirklich an, voller Enttäuschung, voller Trauer. Wo ist mein Essen? Gustl, du wirst gleich Essen bekommen. Keine Sorge, ich verabschiede mich zum Füttern. Gleich gibt's die neue von Rikers mit Changes und davor die Angsthasen, Frightened Rabbit mit Holy. Ja, du kriegst, ja, guten Appetit.

0: Rikas hier um 10 nach 6 mit ihrer neuen Changes. Die haben sie einfach mal nebenher aufgenommen. Ja, Anfang des Jahres haben sie sich zusammengesetzt, haben das Ding einmal geschrieben. Dann ging aber die Maschinerie los, ne? Festivals, Konzerte. Aber das hält die Truppe aus Stuttgart nicht auf. Überhaupt nicht. Zwischen den Festivals haben sie sich einfach in das Studio ihres Vertrauens begeben und gesagt, gut, dann recorden wir das Teil und dann hauen wir das raus. Und ich find's ja toll, dass aus Stuttgart mittlerweile auch dieser Indie-Sound kommt. Ne, Stuttgart, lange Zeit eher Hip-Hop-lastig, aber die Musikszene ist da mittlerweile richtig vielfältig, haben uns die Jungs verraten.
1: Sehr vielfältig, würde ich schon sagen, ja. Ja, Stuttgart ist eigentlich sehr klein am Ende vom Tag und irgendwie kennt jeder jeden, habe ich das Gefühl. Also es geht ja irgendwie auch schon los mit sehr viel Hip-Hop, auch damals in den 80er, 90er Jahren, Fanta 4, Max Herre, Crow auch und dann natürlich auch jetzt in den letzten Jahren viel Indie. Ich meine auch irgendwie Edwin Rosen, Zimmer 90, wir jetzt vielleicht.
2: Irgendwie, unbedingt.
1: Irgendwie passiert viel, habe ich das Gefühl, in Stuttgart.
0: Und da haben wir natürlich immer ein Auge drauf und hoffen, dass da noch viel, viel mehr passiert. Jetzt für euch Schorle und Future Bay hier auf der Playlist mit Ich hasse alles.

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1: Viertel nach sechs haben wir's. Einen schönen Mittwochabend. Und wenn ihr euch schon immer mal gefragt habt, hey, sollte ich eine Kuh wie ein Zebra anmalen? Oder warum ist eigentlich der Code von Wombats quadratisch? Dann seid ihr nicht die Einzigen, die sich diese Fragen stellen. Und vor allem wurden für die Antworten dieser Fragen Preise vergeben. Und auch dieses Jahr wieder. Spoiler, diesmal wurden Unterhosen verbuddelt. Was es damit auf sich hat, gleich.
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0: 18.23 Uhr haben wir es. Einen schönen Mittwochabend euch. Und hier darf ich noch drüber reden. In meinem Freundeskreis nicht mehr.
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0: Es ist tatsächlich so, ich habe in meinem Freundeskreis offiziell Redeverbot dafür. Ich darf nicht mehr über die IG Nobelpreise reden. Was sind die? Die satirischen Nobelpreise mehr oder weniger. Es ist echte Forschung, die aber ein Müh Humor hat. Was ich seit Jahren erzähle, ist, dass man ein Nashornkopf übertransportieren muss. Ja, das war eine tatsächliche Forschungsarbeit, wo es darum ging, wie man Nashörner am besten transportieren kann. Am Helikopter, ne? Ob man die quasi Bauch runter als erstes da rumhängen lässt oder kopfüber. Und Spoiler, es ist kopfüber. Habt ihr nicht gewusst? Wisst ihr jetzt. Und sie wurden auch dieses Jahr wieder vergeben. Und ein Preis ging unter anderem nach Jena. Es ging um olfaktorische Wahrnehmungen. Sehr kompliziert ausgedrückt ist es der Einfluss des Geruchssinns auf zwischenmenschliche Beziehungen. Ganz einfach ausgedrückt ist es, Babys riechen gut, Teenager weniger. Es ging darum, hey, warum ist es bei Eltern so, dass mit zunehmendem Alter sie immer weniger den Geruch ihrer Kinder mögen? Ja, das ist es. Außerdem wurden verbuddelte Unterhosen ausgezeichnet. Ein Forschungsprojekt aus der Schweiz hat rund 1000 Schweizerinnen und Schweizer per Brief eine schöne Baumwollunterhose zugeschickt. Und was sollten die damit machen? Einfach im Garten verbuddeln und dann nach 2 Monaten wieder ausbuddeln. Und dann hat man gesehen, hey, wie ist denn der Zustand der Unterhose? Und was sagt das uns über den Boden aus? Spoiler, der Verwitterungszustand der Unterhose nach 2 Monaten gibt Rückschlüsse darauf, wie viele Mikroorganismen sich im Boden befinden und damit die Bodenqualität. Ganz einfach, je weniger Unterhose übrig ist, desto besser ist der Boden. Also, falls ihr mal testen wollt, hey, lohnt sich's, bei mir daheim was anzupflanzen, dann vergrabt doch mal eine stabile Baumwollunterhose in eurem Garten, dann wisst ihr nach 2 Monaten Bescheid. Ich liebe die IG Nobelpreise. Wehe, ihr gebt mir auch noch Redeverbot darüber, dann haben wir wirklich ein Problem. Jetzt ganz neu für euch auf der Playlist von Swimming Paul, Sunset of My Youth.
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0: Das ist eigentlich schon ein Klassiker. The Clash mit London Calling. Einen schönen Mittwochabend euch.
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0: Und da ist jemand wirklich mit offenen Augen unterwegs und im weitesten Sinne sorgen Sie auch für offene Augen. Wir haben diese Woche mit der Ein-Dollar-Brille gequatscht. Was ist das? Eine Organisation, die es Menschen ermöglicht, Zugang zu Sehhilfen zu bekommen, die es sonst nicht hätten. Natascha Muth ist unter anderem Gründerin der Ein-Dollar-Brille in Österreich und hat uns mal erklärt, wie man sich die Arbeit der Ein-Dollar-Brille so vorstellen kann.
3: Wir haben 11 Programmländer und vor Ort lokale Partner, die tatsächlich den Großteil dieser Arbeit machen. Also es werden Camps geplant in Regionen, die oftmals eben schwer zu erreichen sind, an Orten, wo wir wissen, wir erreichen wirklich die richtigen Menschen. Wer sind denn die richtigen Menschen? Das sind diejenigen, die keinen Zugang zu augenoptischer Grundversorgung haben. Das heißt, die noch nie eine Brille getragen haben, die noch nie einen Augenarzt gesehen haben. Und das ist natürlich, je nachdem, wo wir unterwegs sind, völlig unterschiedlich. Unser Kollege aus Brasilien reist ins Amazonasgebiet und wirklich mit dem Schiff mehrere Tage und sagt so, okay, hier sind die Menschen, die noch nie jemanden gesehen haben. Das heißt, es wird immer überlegt, wo ist der größte Impact, wo können wir die größte Wirkung erzielen, weil die größte Wirkung ist nicht nur Brillen auszugeben, ganz wichtig, nicht niemals ausgeben, sondern unsere Brillen werden verkauft. Es kostet ungefähr 2 bis 3 Tageslöhne eine Brille. Also wird es auch an die lokalen Strukturen angepasst. Und dann möchte man eben ein Camp dort organisieren, wo die größte Wirkung ist. Und dann ja, haben wir sogenannte GVTs. Diese GVTs sind die Good Vision Technicians. Die werden ausgebildet mit unseren eigenen Leuten vor Ort. Genau. Und die sagen dann, machen ein Camp, gibt verschiedene Tests und haben dann die Möglichkeit, größtenteils vor Ort eben auch schon die Brille auszugeben.
0: Und das ist eine ganz tolle Art zu helfen, denn langfristig geht es auch darum, den Leuten vor Ort zu zeigen, hey, wie könnt ihr diese Brillen herstellen, wie könnt ihr Sehtests organisieren und so weiter. Und dadurch wird das Problem langsam, aber sicher gelöst und alle können mit offenen Augen durch die Welt gehen. Falls ihr mehr dazu wissen wollt, dann empfehle ich euch einmal unsere Website egofm.de, da gibt es das ganze Gespräch auch nochmal zum Nachhören.
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0: Dreiviertel sieben haben wir es. Einen schönen Mittwochabend euch mit Aaron Fraser und If I Got It und gleich ganz neuer Musik hier auf der Playlist von Jamie T. "3310" heißt das Teil und gibt's dir gleich in voller Länge bei der Musik, die alles ändert.
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0: Ganz kurz vor 7 haben wir es. Einen schönen Mittwochabend euch, einen schönen Feierabend euch. Und bevor wir uns alle standesgemäß verabschieden, hier einmal alles, was wichtig ist aus Deutschland und der Welt.
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2: Ich bin Stefan Schütz. Die EU-Kommission will Städten und Gemeinden mehr Macht geben, Kurzzeitvermietungen über Airbnb oder Booking einzudämmen. Solche Vermietungen treiben laut Kommission die Mietpreise nach oben, gerade in angespannten Wohnungsmärkten. Deshalb soll jetzt ein rechtssicherer Rahmen entstehen, damit Kommunen eingreifen können, ohne dabei gegen EU-Recht zu verstoßen. Die Polizei untersucht an der Grenze zur Schweiz einen Wagen auf möglichen Sprengstoff. Wegen des Einsatzes ist die Autobahn am Grenzübergang Rheinfelden komplett gesperrt worden. Das hat ein Polizeisprecher mitgeteilt. Wie lange die Sperrung noch dauert, ist bisher unklar. Auch wie die Beamten auf den Sprengstoffverdacht gekommen sind, ist noch offen. Sushi von der Supermarkttheke oder Hotdogs im Möbelhaus, das kommt offenbar immer besser an. Während die klassische Gastronomie in einer Krise steckt, legt die sogenannte Handelsgastronomie zu. Thomas Bremser berichtet.
3: Über 13 Milliarden Euro haben die Händler damit im vergangenen Jahr umgesetzt, vor allem beim Mittagessen zum Mitnehmen. Für dieses Jahr erwartet das Institut ein weiteres Plus. Das liegt auch an den vergleichsweise niedrigen Preisen. Die meistverkauften Speisen sind laut Umfrage Frikadellen, Currywurst, belegte Brötchen und Schnitzel.
2: Straßen und Brücken sind im vergangenen Jahr stärker beansprucht worden. Das lag daran, dass Autos, Lkw und Motorräder etwas mehr Strecke zurückgelegt haben als 2024. Das teilte das Kraftfahrtbundesamt mit. Sie kamen insgesamt auf fast 675 Milliarden Kilometer. Zusammengerechnet wurden die Kilometerstände bei den Hauptuntersuchungen.
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0: Heute Abend den Regenschirm und die Regenjacke nicht vergessen. Es kann ein bisschen abkühlen und es kann natürlich auch feuchtfröhlich wieder runterkommen. Morgen trockener Wechsel aus Sonnenschein und Wolken. Am sonnigsten wird es im Südwesten. Das Ganze bei 18 bis 25 Grad. Und am Freitag ebenfalls ein freundlicher und trockener Wechsel mit Sonnenschein und ein paar Wölkchen. Das Ganze bei 17 bis 25 Grad.
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0: Kurz nach 7 haben wir es. Einen schönen Mittwochabend euch, einen schönen Feierabend euch. Und wir gehen jetzt langsam ein bisschen Tempo rein. Und ich muss sagen, die haben Marketing einfach verstanden. The Wombats haben einfach mal ein Wombat-Plüschtier rausgebracht. Das hat dann so ein süßes kleines Wombat-Trikot an und ist für mich 10 von 10. Ich habe eins daheim, es steht im Regal und es darf nicht einstauben. So, dann hören wir sie doch auch und machen hier mal ein bisschen Tempo rein. Hier sind sie, The Wombats mit Let's Dance to Joy Division.

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gleich 7:10. Einen schönen Mittwochabend euch und einen schönen Feierabend euch. Und ein bisschen müssen wir uns noch gedulden, aber nicht mehr lange. Am 16. Oktober kommt ihr drittes Album raus. If Heaven Exists, This Might Be It. Die Giant Rooks haben sich wieder ins Studio begeben, haben rumgebastelt und haben was Neues für uns dabei. Und wir können natürlich auch gleich den nächsten Termin im Kalender ankreuzen. Nämlich nicht nur Album-Release, sondern wenn es auch auf Tour geht. Sie machen nämlich halt in München am 9.10. geht's ins Zenit. Und wenn ihr da hinwollt, dann habe ich da eine kleine Empfehlung für euch. Ihr geht auf egofm.de, nehmt dich mit. Da müsst ihr nur euren Namen eintragen und wie viele Tickets ihr wollt. Und zack, seid ihr im Lostopf mit dabei, wenn es dann am 9.10. ins Zenit geht. Wenn die Jungs aus Hamm bei uns mal wieder eine kleine Pause einlegen. Ich würde mich auch freuen, wenn sie dann vorbeikommen bei uns. Glaube ich, wird was. Wir hören rein ins neue Album. Wir haben schon was da. Slow Dance for a Minute heißt das Teil. Hier sind sie, die Giant Rooks.

0: Viertel nach sieben haben wir es. Einen schönen Mittwochabend euch. Und gleich wollen wir auf eine Künstlerin schauen, die gerade des Öfteren viral geht. Auf Instagram und TikTok macht sie nämlich Videos, wie sie Interview-Schnipsel, Talkshow-Schnipsel von ihren männlichen Musikkollegen nachsynchronisiert, wo die halt ordentlich Bullshit labern. Mine, sie ist auch unser Album der Woche. Warum, wieso, weshalb? Gleich.
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0: Jeremy Loops hier bei Ego FM mit Down South. Einen schönen Mittwochabend euch. Und wenn ihr auf der Suche nach einem Album seid, wo es zum einen scheppert, aber auch lyrisch scheppert, denn ich bin zum Beispiel jemand, ich brauche, dass die Lyrics genauso gut sind wie die Musik, dann haben wir da eine kleine Empfehlung euch. Kollege Fitus mit dem Album der Woche.
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2: Veränderungen können ganz unterschiedlich aussehen. Manchmal sind die Haare dran und aus Blond wird plötzlich Orange. Manchmal sammelt man genug Erfahrungspunkte und sieht plötzlich ganz anders aus. Aber manchmal klingen sie auch so. Brutal. Radikale Veränderungen brauchen eben radikale Schritte. Und genau deswegen heißt das neue Album von Mine auch ganz einfach Killer.

0: Biene ist längst eine feste Institution in der deutschen Indie-Pop-Szene. Und das eben auch, weil ihre Kunst ständig im Wandel ist. Killer hat sie geschrieben, als sie gerade ihre Orchestertour vorbereitet hat. Das hört man dem Album auch an, aber Killer ist so viel mehr.
1: Auf dem Album habe ich mich sehr viel mit analogen Synthesizern beschäftigt und bin richtig reingegangen in diese Welt. Es hat sehr großen Spaß gemacht, rum zu experimentieren, weil ich nämlich ein kompletter Newbie da bin.
0: Streicherklänge werden von elektronischen Glitches unterbrochen, bis sich der klassisch angehauchte Klang in Rave-Sound verwandelt. Dazu kommt Minus Stimme, die mal nah am Ohr flüstert und dann wieder zu großen Hymnen ausbricht. Killer klingt episch, panisch und mitreißend und man kann kaum abschätzen, zu welcher musikalischen Reise ein Song noch aufbrechen wird.

Instrument auf Killer bleibt aber natürlich immer noch Mines Stimme. Und da der Sound sich schon ganz um Veränderungen dreht, müssen die Texte das natürlich auch. Statt um den heißen Brei herumzusingen, spricht Mine die Themen direkt an. Ihre Therapieerfahrungen tauchen immer wieder auf, genau wie Selbstzweifel und die Angst vor dem Scheitern. Aber auch der gesellschaftliche Wandel mit all seinen Schrecken findet seinen Platz auf Killer. Es gibt zwar auch hoffnungsvolle Momente, aber Mines neues Album ist ein sich ständig veränderndes, düsteres Werk, das so perfekt in das Chaos der Gegenwart passt. Veränderung ist eben oft auch einfach harte, anstrengende und beunruhigende Arbeit. Aber Mine hat sie gemeistert.

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1: Und dann reden wir nicht lang um den heißen Brei herum, sondern hören rein. Hier ist Mine aus unserem Album der Woche mit Lichter aus.

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0: Sam und Dave hier bei Ego FM mit Soul Man. Einen schönen Mittwochabend euch.
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0: Ein Drittel der 15-Jährigen in Deutschland kann nicht richtig lesen. Ein Drittel hat Probleme mit grundlegender Mathematik und das nach 25 Jahren PISA-Studien und gefühlt 25 Bildungsreformen. Die neue PISA-Studie ist raus und darüber spreche ich jetzt mit meinem Kollegen Fred. Hallo.
2: Ja, hallo.
0: Fred, ich nehme es vorweg, Deutschland schneidet so schlecht ab wie noch nie. Jeder Dritte kann nicht anständig lesen. Was ist da los?
2: Ja, und vielleicht muss man erstmal erklären, was nicht richtig lesen bedeutet. Es geht jetzt nicht darum, dass die Jugendlichen Buchstaben nicht entziffern können. PISA testet, ob 15-Jährige Wissen im Alltag anwenden können. Also zum Beispiel, du bekommst eine längere Mail und musst verstehen, was jemand eigentlich von dir will. Du vergleichst Preise oder du musst Informationen aus einer Grafik herauslesen. Und bei solchen eigentlich ziemlich grundlegenden Dingen, da scheitert inzwischen beim Lesen und in Mathe ungefähr jeder Dritte.
0: Und das ist jetzt wirklich noch schlechter als in der Vergangenheit.
2: Ja, und leider so schlecht wie noch nie seit Beginn der PISA-Studien vor 25 Jahren. Besonders deutlich sieht man den Absturz in Mathe. 2015, da kamen die deutschen Jugendlichen noch auf mehr als 500 PISA-Punkte und jetzt sind es noch 464. Seit 2015 geht es kontinuierlich bergab von Tiefpunkt zu Tiefpunkt.
0: Aber Tiefpunkt zu Tiefpunkt, woran liegt es denn?
2: Da ist ein Punkt besonders spannend und zwar, man beobachtet immer mehr Fälle von sogenannten Hasty Readers. Das sind Schüler, die Texte nicht mehr wirklich lesen, sondern einfach nur überfliegen, ein paar Wörter, nächste Zeile, weiter und dadurch einfach wichtige Informationen übersehen. Und da liegt natürlich der Verdacht nahe, dass da TikTok, Instagram und Konsorten verantwortlich sind. Ob das tatsächlich die Ursache ist, das kann PISA natürlich nicht beweisen.
0: Aber jetzt, wenn man schon mal hier beim Spekulieren sind, jetzt kommt ja auch noch KI mit dazu, ne?
2: Ja, das stimmt. Und eigentlich sind im KI-Zeitalter genau die Fähigkeiten entscheidend, die gerade schwächer werden, nämlich Informationen kritisch prüfen, Zusammenhänge verstehen und sich selbst eine Meinung bilden. Und wenn ChatGPT und andere KI-Systeme uns immer mehr Informationen liefern, dann müssen wir ja umso besser beurteilen können, stimmt das überhaupt, was ich da lese?
0: Aber es gibt ja auch das Gegenteil. Es gibt Länder, die offenbar besser klarkommen, ne?
2: Ja, und das sind die üblichen Singapur, Japan, Estland oder Korea zum Beispiel. Und die haben jetzt nicht eine große Bildungsrevolution gemacht, sondern die schauen permanent, wo es Probleme gibt und steuern dann eben nach. Und erfolgreiche Länder machen laut OECD noch etwas anders, nämlich weniger Stoff und dafür mehr Tiefe. Die Lehrer, die haben dadurch mehr Zeit für guten Unterricht und auch für die einzelnen Schüler.
0: Und was wäre jetzt bei uns die Lösung?
2: Ja, eigentlich wissen wir längst, was wir tun müssen. Früher fördern, Probleme schneller erkennen, Schulen in schwierigen Gegenden stärker unterstützen. Weniger Stoff, mehr Tiefe. Und das Verrückte nach 25 Jahren PISA ist deshalb, wir wissen ziemlich genau, was besser funktionieren würde. Wir schaffen es nur einfach nicht, es auch in die Klassenzimmer zu bringen.
0: Das erinnert mich so ein bisschen wie an die Fußballnationalmannschaft. Danke dir, Fred.
2: Gern geschehen.
0: Es ist wirklich eins zu eins. Wir haben ein paar Couch-Coaches. Wir wissen ganz genau, was wir machen müssen, aber wir machen es halt nicht. Jetzt für euch die neue von Julia Jacqueline, The Hardest Thing.

0: Licky Lee hier bei Ego FM um 7:45. Damit sage ich ciao, ciao, arrivederci. Ich wünsche euch noch einen schönen Mittwochabend. Gleich mit Caribou auf der Playlist und Kenny Hubler. Und damit einen schönen Abend.
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1: Ich bin Stefan Schütz. Ab Januar sollen Bürgerinnen und Bürger ihren Personalausweis auch auf dem Smartphone hinterlegen können. Die dafür vorgesehene App heißt DU und ist freiwillig, wurde heute vorgestellt. Nutzer können sich damit unter anderem online ausweisen, ihr Alter nachweisen, Verträge abschließen oder ein Bankkonto eröffnen. Später sollen weitere Dokumente wie der Führerschein hinzukommen. Wegen des Sprengstoffverdachts an der deutsch-schweizerischen Grenze sind zwei Männer vorläufig festgenommen worden. Das teilte die Polizei in Freiburg mit. Die beiden saßen in dem Auto, das am Grenzübergang Rheinfelden kontrolliert wurde und Spürhunde positiv auf Sprengstoff angeschlagen haben. Das Fahrzeug wird untersucht, der Grenzübergang ist dicht. Die Fahnen stehen auf Halbmast. Mit einem Trauerzug durch Oslo ist Norwegens verstorbener König Harald an seine letzte Ruhestätte geleitet worden. Der Abschied des vom Volk geliebten Monarchen verlief tränenreich. Julia Weschenbach berichtet.
2: Zehntausende Zuschauer verfolgten den Trauerzug vom Schloss zur Domkirche in Oslo. Andächtige Stille herrschte, als der Sarg von König Harald von einem Auto im Schritttempo durch die Stadt gezogen wurde. Hinter ihm gingen neben der Königsfamilie ein großer Teil des europäischen Hochadels. In der Kirche wurde es emotional.
1: Das Risiko für eine Social-Media-Sucht ist bei jungen Menschen stark gestiegen. Laut einer YouGov-Studie zeigt mittlerweile mehr als die Hälfte der Gen Z problematische oder krankhafte Nutzungsmuster. Vor einem Jahr war es noch ein Viertel. Besonders betroffen sind junge Männer mit 58%. In der Gesamtbevölkerung blieb der Anteil mit 16% nahezu unverändert.
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5: So, herzlich willkommen zu einer neuen Ausgabe des Ego FM Talk Radios an diesem Mittwochabend hier bei Ego FM. Mein heutiger Gast hat Radiogeschichte geschrieben. Er hat Musikgeschichte miterlebt und sie oft selbst erzählt im Radio und tut es immer noch. Seit fast 5 Jahrzehnten begleitet er Hörerinnen und Hörer im Radio mit seiner Leidenschaft für Soul, Rock, Rhythm and Blues und er hat einiges zu erzählen. Ich freue mich sehr, dass er heute bei uns ist. Fritz Igner, servus.
6: Servus, hallo Dominik.
5: Ich muss direkt mal kurz mit einer persönlichen Geschichte einsteigen. Ich werde mein Leben lang gefragt, wie ich zum Radio gekommen bin und erzähle dann immer, dass ich 7 Jahre alt war, von einem Radiogerät saß und hat jemand moderiert mit einer Leidenschaft, hat einen Titel anmoderiert und das war für mich der Moment, wo es im Kopf Knacks gemacht hat und ich wusste, das möchte ich auch machen. Und tatsächlich hast du da mit dieser Geschichte viel zu tun, denn du warst es, der da moderiert hat damals auf Bayern 3. Mhm. Du bist die große Inspiration gewesen, wieso wir heute hier heute zusammenstehen.
6: Ja, nicht Studio. Schlecht, nicht schlecht. Ich war Geburtshelfer.
5: Du warst Geburtshelfer, genau. Bevor wir über alle wichtigen Sachen mal sprechen, gehen wir mal ein bisschen zurück und zwar in die 50er Jahre. Du bist ja in München in Pasing geboren und aufgewachsen. Mhm. Wie würdest du persönlich deine Kindheit, dein Aufwachsen in München beschreiben?
6: Also eigentlich recht behütet. Wir wohnten am Rande von Pasing, da war ein großer Wald in der Nähe. Es war eigentlich alles da, was die Freizeit eines Heranwachsenden so braucht und sich ersehnt. Aber mir fehlte ein bisschen so die Großstadt. Ich hatte immer so eine Anziehungskraft gesucht und die wäre die Großstadt gewesen. Aber die war so weit weg damals noch mit der Straßenbahn, eine Weltreise in die Innenstadt, denn dort gab es die Plattenläden, die mein Herz begehrten. Und da bin ich dann natürlich schon gelegentlich hingefahren, aber das war immer eine große Aktion.
5: Mhm. Musik war für dich nie bloß Soundtrack, sie war immer Identität, hast du mal gesagt. Und diese Identität begann sehr, sehr früh. In deiner Biografie, über die wir nachher auch gleich sprechen, beschreibst du einen Moment, in dem deine Schwester, die war oder ist 10 Jahre älter als du, nach Hause kommt und Schallplatten mitbringt. Ja. Und dir diese Musik quasi näher bringt, die sie vielleicht auch selbst gehört hat. Welche Platte oder welcher Song war für dich so persönlich eine Offenbarung?
6: Ja, also das war ein wahnsinniger Moment, weil ich hatte bis dahin eigentlich immer nur Operetten gehört, was meine Eltern so geschätzt haben oder irgendwelche Schlager. Und das war schon damals bei mir so angelegt, dass ich das nicht gesucht habe, die Musik. Aber ich wusste natürlich auch nicht, was es da sonst noch gibt. Und meine Schwester bringt da einen ungeordneten Stapel an Platten mit nach Hause. Und da war alles dabei. Ich habe mein Herz in Heidelberg verloren, 2 rehbraune Augen und die Capri-Fischer. Aber auch, und das muss ein Versehen gewesen sein, Little Richard. Wababaluma balabembum tutti frutti. Und als ich diesen Saphir auf die Platte gelegt habe, das ist ein Moment, der ist immer noch so präsent bei mir, als wäre es gestern gewesen, da ging ein Blitz durch mich. Ich dachte mir, was ist mit dem Mann los? Warum regt er sich so auf? Aber ich wollte auch wissen, woher kommt die Energie? Woher kommt diese unglaubliche Entschlossenheit und Kraft? Mhm. Und habe mir die Platte 200 Mal angehört.
5: Die Familie, habe ich gelesen, ist schreiend weggelaufen, die konnte damit gar nichts anfangen.
6: Mein Vater hatte das Gefühl, das Ende des Abendlandes sei gekommen und ich musste die Türen schließen, aber ich habe so laut abgehört natürlich, dass keine Tür das abhalten konnte. Die mussten mithören. Und auf der B-Seite war Long Tall Sally, ein Song, den die Beatles ja auch gecovert haben. Und und das war für mich der Moment, wo ich wusste, das ist der Planet Musik, auf den ich will.
5: Mhm. Fritz, dann würde ich sagen, legen wir den Titel einfach mal auf. Du darfst gerne anmoderieren.
6: Ja, Little Richard war so der erste Blitz, der mich getroffen hat mit dieser Art von Musik. Und Little Richard dann auch persönlich kennenzulernen, das war ein wirklich erhebender Moment. Der hat sich so viel Zeit genommen für mich. Und ich habe ihm auch glaubwürdig belegen können, dass er mich auf einen neuen Musikplaneten gehoben hat. Little Richard, the man aus Macon, Georgia. Wow,

0: Er hat eine der bekanntesten Stimmen im deutschen Radio. Ein Mann, der Musik nicht nur auflegt, sondern gelebt hat. Der Kultmoderator Fritz Egner ist heute bei mir zu Gast.
1: Was hast du in dieser amerikanischen Musik für dich als Münchner Bub gefunden? Was hat das für dich da innerlich so ausgemacht in dem Moment?
2: Kann man ganz schwer beschreiben, aber ich glaube, es war ein emotionaler Durchbruch für mich. Das alles andere war für mich so eingeübt und war so durchaus perfekt, aber einfach ohne Leidenschaft hatte ich das Gefühl. Und da in dieser Musik, da war unglaubliche Dynamik, unglaublicher Wille auch drin, hat natürlich, das habe ich nachher natürlich erst erfahren, viel mit der Biografie derjenigen zu tun, die Musik erfunden und gemacht haben. Aber ich habe da etwas gespürt wie ein Erdbeben und das hat mich nie wieder losgelassen. Mhm. Ich habe nicht verstanden, um was es geht in diesen Songs.
1: Noch nicht zumindest.
2: Nein, noch nicht. Nein. Ja. Ich hatte zwar einen Schwager, der ein bisschen Englisch konnte, aber bei Tutti Frutti musste er passen.
1: Ja. Auf die Frage, was für dich persönlich Musik bedeutet, hast du in einem Interview mal gesagt, Musik sei für dich wie ein Notarztkoffer. Mhm. Warum trifft dieses Bild so gut?
2: Weil es mir im Grunde in schwierigen Lebenssituationen immer geholfen hat, drüber wegzukommen. Wenn Dinge passiert sind, die mich aus dem Gleichgewicht gebracht haben, dann hat mich diese Musik immer wieder geerdet. Man ist ja emotional dann manchmal ein bisschen verloren. Mhm. Aber immer dann habe ich mir ganz bestimmte Titel auch anhören können und müssen, um wieder besser drauf zu sein. Und das ist eigentlich immer gelungen und hat funktioniert.
1: Mhm. Zum Beispiel der Moment, in dem deine Mutter verstorben ist. Mhm. Da hast du auch eine sehr bewegende Story dazu eigentlich.
2: Ja, das stimmt. Die ist in meinem Arm sozusagen gestorben. Das war ein ziemlich harter Moment. Ich war gerade 24 Jahre alt und habe eigentlich den Mittelpunkt meiner Familie damit verloren und wusste, jetzt musst du auf deinen eigenen Beinen stehen, denn sie war mein Fels in der Brandung. Und da gibt es einen Song von James Brown, der heißt Mama's Death. Und den habe ich mir in der Nacht nach ihrem Tod immer wieder angehört. Und der hat mir unglaublich viel Hoffnung gebracht. Das habe ich ihm auch selber mal erzählt.
1: Wie hat er darauf reagiert?
2: Ja, er war gerührt. Und weil das auch ein Titel, das war nur ein Albumtrack. Also das war kein Titel, der sehr bekannt war. Und er konnte das nachempfinden, weil er hatte auch einen ziemlichen emotionalen Konflikt mit seiner Mutter. Mhm. Und irgendwie hat uns das in dem Moment verbunden. Mhm. Er war tatsächlich sehr angetan von dieser Erzählung.
1: Mhm. Also würdest du behaupten, Musik kann genauso trösten wie ein menschliches Dasein?
2: Vielleicht sogar mehr, weil sie zunächst mal ja keine persönlichen Bezüge hat. Wenn man mit jemandem zusammen trauert, dann hat man jemand gegenüber. Bei der Musik, das ist ja nur ein Klangkörper, aber der kann einem natürlich die Gedanken wieder klären. Mhm. Und das geht bei mir immer noch.
1: Mhm. Fritz, diese frühe Leidenschaft für die schwarze amerikanische Musik blieb kein Jugendtraum, kann man bei dir sagen. Ja, sie führte dich schon sehr früh auch dorthin, wo diese Musik entstanden ist. Mhm. Und zwar mitten hinein in die USA der 60er Jahre. Als 17-Jähriger hast du zum allerersten Mal Amerika besucht. Mhm. Wie kamst du diesem Trip? Ich habe gesehen, irgendwie mit deiner Freundin und der älteren Schwester, glaube ich, zusammen, ne?
2: Ja, nee, es war die ältere Schwester meiner Freundin. Es war eine platonische Beziehung, muss ich gleich dazu sagen. Und die hat mich mitgenommen nach New York, weil dort Verwandte von ihr auf Long Island lebten. Und ich habe die Gelegenheit wahrgenommen, zum ersten Mal überhaupt in ein Flugzeug zu steigen.
1: Die Eltern hatten tierische Angst, glaube ich, oder?
2: Ja, die waren außer sich vor Angst, weil Amerika war für die einfach ein anderer Planet auch. Mhm. Und die wussten, New York ist jetzt nun auch eine kriminelle Stadt. Das war ja so das Bild, das man damals hatte. Und ich war nun nicht mehr erreichbar. Es gab ja keine Telefone, in denen man dann nachprüfen konnte, wo der Junge sich aufhält. Ich war mitten in Manhattan dann geblieben, während meine platonische Freundin nach Long Island ging zu ihrem Verwandten und war da in einem ziemlich schäbigen Hotel, weil ich hatte ja auch nicht viel Geld. Und wollte dann, nachdem ich meine touristischen Attraktionen alle abgeklappert hatte, vom Empire State Building über die ganzen anderen...
3: Brooklyn Bridge.
2: Brooklyn Bridge, ja. Genau, ist mir gerade nicht eingefallen. Ja, habe alles abgeklappert. Jetzt wusste ich, aber Moment, New York ist ja die Stadt Broadway, also die Musik. Stadt des Musicals und so. Und wollte mir ein Ticket für ein Musical besorgen, am letzten Tag meines Aufenthalts. Und da war natürlich nichts mehr zu machen, die waren alle ausverkauft. Aber es gab ein Ticket noch für das Apollo-Theater in Harlem. Und das war ja eine Gegend, die damals zumindest für blasse Europäer noch nicht zum touristischen Feld gehörte.
1: Du warst der einzige Weiße, glaube ich.
2: Ich war da in der U-Bahn, war ich zunächst noch nicht der Einzige, aber dann von Station zu Station war ich dann irgendwann mal der einzige Weiße und auf der Straße auch. Das war immerhin 1969, glaube ich. Nur 4 Jahre nach dem Attentat auf Martin Luther King. Also die Spannungen in der Gesellschaft waren ziemlich aufgeladen. Und ich war natürlich naiv. Ich wusste auch nicht, dass es dort keine Taxis gibt, um zurückzufahren nach Manhattan. Aber auf jeden Fall, ich kam dort gut an, habe mich aber auch keine Sekunde irgendwie
1: fremdgefühlt
2: oder auch, mir war das irgendwie aus irgendeinem Grund doch vertraut. Mhm. Und das haben mir die Menschen irgendwie auch gezeigt. Ich war willkommen. Mhm. Und war dann auch im Konzert willkommen, denn ich war in einem Konzert von James Brown, of all people. Und da war auch bei mir so der Gedanke, Mensch, diesem Mann mal die Hand zu schütteln oder mit ihm zu reden, das wäre doch ein Traum. Aber es gab ja gar keine Aussicht darauf, dass das jemals in Erfüllung gehen würde.
1: Das kann man sich nicht vorstellen,
2: sowas. Nein, es ist im kühnsten Traum war das nicht angelegt.
0: Fritz, dann würde ich sagen, spielen wir jetzt auch James Brown. Du moderierst am besten selbst an.
2: Okay, natürlich, wenn ich gefragt werde, James Brown anzusagen, den ich übrigens auf der Bühne mal ansagen durfte, da bin ich heute noch stolz, habe aber leider keinen Beleg dafür. Aber ich habe ihn in meinen Sendungen hunderte und tausende Male angesagt. Und wenn ich den Namen über meine Lippen fließen lasse, dann ist das so. Hier ist Musik von Mr. James Brown, the Godfather of Soul. 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
4: Seit fast 5 Jahrzehnten begleitet mein heutiger Gast Generationen von Hörerinnen und Hörern, und zwar mit Soul, mit Rock, mit Rhythm and Blues und unzähligen Geschichten dahinter. Der Kultmoderator Fritz Igner ist heute mein Gast.
5: Zurück in München wurdest du dann aus dem begeisterten Zuhörer langsam auch selbst ein Radiomacher viele Jahre später. Mhm. Mit ganz viel Neugier, Mut und ich habe gelesen, mit einer wirklich sehr guten Portion Improvisation. Hat dich dein Weg zu 11N geführt, dem damaligen amerikanischen Soldatensender, und damit mitten hinein ins Radiogeschäft, kann man sagen. Mhm. Stimmt es, dass du als Kind schon 11N im Kinderzimmer nachgespielt hast und dabei in einem Fantasie-Englisch gesprochen hast?
6: Ja. Ja, richtig, du hast gut recherchiert. Ist in der Tat so. Ich habe 2 Tonbandgeräte gehabt und so konnte ich dann natürlich mixen und alles, habe mir das alles improvisiert aufgebaut und habe so getan, als würde ich nun Englisch sprechen. Ja. Ich habe das einfach nachgeplaudert, was die da im Radio sagen, und war da irgendwie schon in diesem Kosmos mit drin. Hab den Sender allerdings auch 24 Stunden, wenn es irgendwie ging, gehört und hab damit auch ein Ohr entwickelt für die Sprache, ohne wirklich alles zu verstehen. Aber was ich gehört habe in dieser Sprache, war Leidenschaft und Begeisterung.
5: Enthusiasmus,
6: ja. Und da hatte ich einfach das Gefühl, die Sendung moderieren, die haben Spaß daran. Die sind ein Teil der Sendung. Die sind nicht wie beim Bayerischen Rundfunk ein Fremdkörper zwischen 2 Musikstücken, sondern die waren im Flow.
5: In the mix.
6: Ja, in the mix sozusagen. Und das war für mich so die Art von Radio, die mir plötzlich einen ganz neuen Blick auf dieses Medium gelenkt hat. Mhm.
5: Du hast dich sehr, sehr mutig dann dort beworben, obwohl du selbst eigentlich noch nie ein Radiostudio davor gesehen hattest, und zwar als Studiotechniker erstmal. Mhm. Würdest du das heute noch tun, wenn du zurückblickst?
6: Naja, es ist so, ich habe solche Erfahrungen immer wieder gemacht, dass ich eigentlich wusste, das will ich unbedingt haben und will ich können. Und das ist mir meistens 90% der Fällen auch gelungen. Mhm. In diesem Fall war es allerdings, man kann es nicht anders nennen, Hochstapelei. Ich habe einfach behauptet, ich kenne mich aus, habe dann aber in der Universitätsbibliothek gleich Bücher gekauft, um mich reinzuarbeiten in die amerikanische Terminologie und so weiter. Und und dann ging das relativ schnell, dass ich in diesem Bubble war. Ich hatte auch eine amerikanische Freundin, konnte also auch gut in Englisch streiten und alles machen. Ich war im Kosmos drin und ich wollte das ja auch unbedingt. Ich wollte anerkannt werden, akzeptiert werden von den anderen. Und die haben mir sehr dabei geholfen. Also ich habe da eine Art von Hilfsbereitschaft erlebt. Wenn ich mal nicht mehr weiter wusste, kam einer und hat mir geholfen. Mhm. Und das hat mein Amerika-Bild damals natürlich noch zusätzlich ergänzt und sehr positiv beeinflusst. Und dann durfte ich ja auch mal ans Mikrofon. Das war natürlich der eigentliche Hintergedanke bei mir, dass ich irgendwann mal 2 Worte sagen darf da.
5: Weil die Kolleginnen und Kollegen sowas wie Hackerbrücke nicht aussprechen konnten, habe ich gesehen, ne? Also im Verkehrsservice.
6: Ja, die haben damals gerade angefangen, Verkehrsservice auch zu machen, und da war die Donnersberger Brücke, das war furchtbar, da konnten sie, haben sie mir angeboten, ob ich das machen möchte. Mhm. Natürlich, ich hätte alles gemacht, um einfach ins Mikrofon zu kommen, und dann hat sich das aber weiterentwickelt.
5: Erinnerst du dich noch an dieses Gefühl, zum allerersten Mal im Studio zu stehen, die rote Lampe geht an und du sprichst ins Mikrofon rein?
6: Ja, kann ich mich natürlich erinnern. Vor allem, weil ich ja auch Kopfhörer auf hatte, so wie jetzt auch, und mich selbst zum ersten Mal so wirklich gehört habe selbst. Und das war ein komisches Gefühl. Aber ich war, soweit ich mich noch erinnern kann, nicht wirklich nervös, weil ich es ja schon 100-mal durchgespielt habe.
5: Du hast aber nicht mehr im Fantasie-Englisch gesprochen.
6: Mittlerweile nicht mehr, nein. Aber trotzdem, auch die ganzen Floskeln, die konnte ich natürlich alle auswendig. Und auch Wettervorhersagen und so weiter habe ich gekonnt. Bis heute kann ich noch einen englischen Wetterbericht aus dem Stegreif sagen. Aber nein, ich war nicht wirklich nervös. Ich war nur einfach happy, dass ich jetzt auch da draußen zu hören bin, so wie ich als Hörer dann früher mal die bewundert habe, die ich gehört habe. Also das war so ein Wechselspiel.
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0: heutiger Gast hat sie eigentlich fast alle getroffen. Weltstars wie James Brown oder Stevie Wonder oder auch Mick Jagger. Und von diesen Begegnungen erzählt uns heute unter anderem der Kultmoderator Fritz Igner ist mein Gast. AFN war ja ein Magnet auch für die größten Namen der Musikgeschichte damals schon. Es war tatsächlich nämlich so, dass die großen Stars damals noch alle regelmäßig nach München kamen. Mhm. Es war für dich dann quasi die Zeit, Geschichten zu erleben, die man nur erlebt, wenn man zur richtigen Zeit am richtigen Ort ist. Und du warst das quasi gewesen.
1: Ja, das ist auf den Punkt richtig. München war ja glücklicherweise so, dass wir hatten drei große amerikanische Kasernen und deshalb hat der amerikanische Betrieb da auch stattgefunden in München. Da gab es Einkaufszentren für die Amerikaner, wo nur Amerikaner rein durften, die in der Armee waren. Und das Verteidigungsministerium hat die Konzerte subventioniert. Mhm. Denn bei einem Konzert 1969 zum Beispiel, da habe ich Ray Charles live auf der Bühne gesehen im Kongresssaal des Deutschen Museums. Da waren wahrscheinlich 70% Amerikaner drin. Mhm. Und ich natürlich auch mittendrin. Und das war das Glück von München. Da kamen eben auch Stars, die bei den Deutschen alleine keinen Saal ausverkauft hätten. Mhm. Auch Ray Charles wäre vielleicht eine Ausnahme gewesen, weil der war ja schon bei den Jazzleuten sehr, sehr gefragt. Aber es gab auch viele andere Konzerte, die Benny King und die Sam and Dave und
0: kann man sich heute gar nicht mehr vorstellen.
1: Wäre auch wahrscheinlich finanziell nicht interessant.
0: Mhm. Jetzt hast du öfters auch dann natürlich schon mal über dein allererstes Interview gesprochen. Mhm. Da habe ich gelesen, das fand ich total interessant, dass du nach diesem Interview dachtest, das wäre jetzt eventuell auch das Letzte gewesen für dich. Ja. Was ist da genau passiert?
1: Naja, ich hatte Manfred Mann. Mhm. Die vom AFN wollten irgendwie da nicht hin und haben gesagt, Fritz, mach du das. Okay, dachte ich mir, probiere ich aus. Mhm. Ich kann ja nichts verlieren. Manfred Mann war allgemein bekannt schon damals. Duwa Didi war ja der große Hit. Oder Pretty Flamingo. Ja, und ich traf da auf einen relativ zurückhaltenden, um es vorsichtig zu sagen, Typen.
0: Der hatte keinen Bock,
1: oder? Überhaupt keine Lust, Interview. Und vielleicht waren auch meine Fragen nicht so toll. Ich weiß es nicht. Ich hatte ja keine Erfahrung und habe da gemerkt, nein, das hat überhaupt nicht funktioniert. Und seine Band war um uns rumgestanden, haben dazugehört. Und dann war das Interview zu Ende und er ging. Die Band war noch da und ich sage, hey, war nicht so toll, oder? Der hat heute wieder gar keine Lust und außerdem ist er immer ziemlich muffig. Aber wir können ihn nicht austauschen, weil die Band trägt seinen Namen.
0: Und du hast das Gefühl gehabt, Mensch, wenn jedes Interview so läuft, dann macht es ja eigentlich gar keinen Spaß am Ende des Tages.
1: Ja, da hatte ich, also die Planung, dass ich dann jemals noch so 400-500 Interviews machen werde, der Plan war zunächst mal zerrissen.
0: Mhm. Der Plan ging dann aber trotzdem in Erfüllung und wenn man dann so schaut, also du, Little Richard zum Beispiel hast du getroffen, du hast mit Eric Clapton Billard gespielt, da habe ich mich gefragt, als ich das gelesen habe, auch in deinem Buch, wie surreal war eigentlich dieser Alltag damals, wenn man so zurückblickt? Hast du das irgendwie verinnerlicht gehabt in dem Moment, was da passiert?
1: Erst im Rückblick wird das surreal, denn das war dann schon fast Alltag. Mhm. Es kam fast jeden Tag irgendjemand zum Interview in unsere Studios da in der Kalbachstraße in Schwabing und da habe ich die Scheu vor großen Namen, Personen einfach auch schon abgelegt, denn die waren da wie du und ich. Mhm. Also da war keine große Distanz. Vielleicht mit ein paar Ausnahmen, aber die meisten waren einfach gut drauf und freuten sich, dass sie bei uns interviewt werden. Mhm. Und da habe ich tatsächlich sehr viele getroffen schon und gemerkt, mit denen kann man ganz normal reden. Ja. Und habe natürlich den Discjockeys, die Interviews geführt haben, über die Schulter schauen dürfen. Mhm. Das war natürlich eine unbezahlbare Lehrzeit. Mhm.
0: Stimmt es, was ich gelesen habe, dass du Interviews teilweise oft selbst aus der eigenen Tasche finanziert hast? Also zum Beispiel auch die Reisekosten zu den Locations, wo die stattfanden?
1: Alle sogar, ja. Der Bayerische Rundfunk hätte mir noch nicht mal eine Taxiquittung oder eine Straßenbahnkarte bezahlt. Das war dann auch mal eine Diskussion, weil es ging ja auch darum, wer hat eigentlich die Rechte an diesen Interviews, die ich ja gesendet habe beim Bayerischen Rundfunk. Aber ich konnte natürlich glaubhaft vermitteln, dass ich alle Interviews im eigenen Interesse, um meine Sendung aufzuwerten, gemacht habe. Und wenn Reisekosten entstanden sind, dann habe ich sie sogar selber getragen. Mir war Wahnsinn. Das einfach das wert.
0: Ja. Wahnsinn, hat sich ja auch am Ende rentiert.
1: Ja, aus heutiger Sicht ist das natürlich enorm wichtig gewesen. Das habe ich damals natürlich gar nicht so geplant. Mhm. Aber das hat sich jetzt als großen Sieg herausgestellt.
0: Mhm. Wir kommen gleich dazu, zu Künstlerinnen und Künstlern, mit denen du teilweise auch ein persönliches Verhältnis hattest. Mhm. Das kommt ja nicht von irgendher. Ich habe hier zum Beispiel gesehen, dass du in der Zeit bei Bayern 3 auch noch einen Nebenjob hattest für Warner Brothers in München, New York, in Los Angeles. Mhm. Hast du gearbeitet. Und du hast mal gemeint, dass diese Arbeit für dich die wichtigste Erfahrung überhaupt war, weil du dabei Leute kennengelernt hast, die quasi auch hinter den Kulissen arbeiten.
1: Ja, das war immer schon mein großes Interesse, die Leute kennenzulernen und deren Art zu denken nachzuempfinden. Das waren die Anwälte, das waren Manager, das waren Agenten, das waren Studiotechniker, die ja viel interessantere Geschichten erzählt haben als die Künstler selbst, ja. Weil die Künstler wollen sich ja nur im besten Licht profilieren und zeigen. Ja. Aber die haben natürlich die ganz großen Sachen erzählt. Und wenn ich dann den Künstler getroffen habe, der wiederum Kontakt mit diesen Menschen auch hatte, konnte ich die Namen da fallen lassen und dann war sofort das Eis gebrochen, denn die mussten ja annehmen, der weiß mehr über mich, als mir recht ist.
0: Stimmt. Ja.
1: Und das war dann auch oft so, dass ich da eben Hintergrundwissen gesammelt habe, was mir sehr geholfen hat, auch den Gesamtkontext besser zu verstehen. Und bei Michael Jackson war es so, ich habe da John Branca, seinen Anwalt, zweimal getroffen und ein Gespräch mit ihm war nicht nacherzählbar, weil da sind einfach vertrauliche Dinge auch ausgetauscht worden, wo ich mich gewundert habe, dass der mir das so frei
0: überhaupt erzählt.
1: Ja. Aber da habe ich mich natürlich schon immer streng daran gehalten, wenn es vertraulich war, ist es auch so geblieben. Mhm. Das war auch wichtig, weil das erzählt man ja rum dann und dann verliert man ja seine Glaubwürdigkeit. Aber das war eigentlich das i-Tüpfchen sozusagen auf das, was ich insgesamt erlebt habe im Musikgeschäft.
0: Mhm. Fritz, der nächste Titel, den du uns mitgebracht hast, kommt von Billy Stewart.
1: Ja, und der Song kommt von George Gershwin. Und das passt irgendwie eigentlich nicht zusammen. Aber was Billy Stewart aus diesem Song gemacht hat, das ist so einzigartig. Und er hatte so einen Stimmumfang. Der Mann war ein Genie, ist leider viel zu früh gestorben und war ein Exzentriker, wie mir sein Producer mal erzählt hat. Aber das hört man ihm an und das reißt mit. Billy Stewart und Summertime.

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1: Du hast ein unfassbares Musikwissen. Wenn ich mit Kollegen auch vom Bayerischen Rundfunk spreche, die dir auch oft begegnet sind bei Bayern 1, da hat mir jeder versichert, der Fritz, der schreibt sich relativ wenig bis gar nichts auf. Das kommt alles aus seinem Kopf, das ist da drin gespeichert. Und ich habe mal nachrecherchiert und es ist tatsächlich der Fall, dass es dir nur einmal passiert ist, dass du was vergessen hast, und zwar damals den Geburtstag von Billy Joel. Ist das richtig?
5: Ja, ja.
1: Und stimmt es auch, dass er dich nach dem Interview gebeten hat, mit ihm in ein Kaufhaus zu gehen, weil er neue frische Unterhosen braucht?
5: Ja, der Elton Billy Joel war auf Welttournee und hatte einen Tag frei in München. Und man hat mich angerufen, ob ich spontan Zeit hätte, mit ihm ein Gespräch zu führen. Und natürlich hatte ich Zeit und hätte mir sie auch genommen, hätte ich sie nicht gehabt, weil das ist ja ein einmaliges Angebot. Aber ich habe nicht recherchiert und hatte auch keine Zeit dazu und kam da zu ihm und sagte, hey, das ist doch toll, dass du auf der Welttournee jetzt ausgerechnet in München einen Tag frei hast. Und er sagt, ja, das ist ja auch ein besonderer Tag. Ach so, ja, wunderbar, wollte gar nicht lange drauf eingehen. Ich habe heute Geburtstag. Da bin ich natürlich fast im Boden versunken, weil das darf einem eigentlich nicht passieren. Ja. Aber er hat es mir gleich verziehen und hat gesagt, du kannst mir aber einen Gefallen tun. Mir sind die Unterhosen und die Socken ausgegangen. Lass uns doch bitte einkaufen gehen. Mir ist das peinlich. Ich zeig dir, was ich brauche. Du kaufst es und wir kommen wieder zurück ins Hotel und dann können wir ja noch ein Interview machen. Mhm. Wir waren dann im Kaufhaus, aber das war in einer Zeit, wo ich durchs Fernsehen schon sehr bekannt war. Dings da und die versteckte Kamera, sodass die Verkäuferinnen im Kaufhaus an der Münchner Freiheit
1: mich erkannt haben,
5: aber Billy Joel eigentlich nicht.
1: Rechnet mal auch nicht damit, oder?
5: Ja, nee, die haben gedacht, naja, das ist halt seine Begleitung. Mhm. Und er hatte mir angedeutet, 50 Unterhosen, 50 Socken.
1: Für ein Interview.
5: Ja. Und dann kam eine Verkäuferin auf mich zu und sagte mir, Herr Igner, Sie wissen schon, dass diese Unterhosen keine Einwegunterhosen sind. Weil die konnten sich nicht erklären, warum ich 50 Unterhosen brauche. Und haben auch Autogramme von mir verlangt, was Billy Joel völlig verwundert hat. Er wusste ja nicht, dass ich Fernsehen gemacht habe und mich dann anschließend gefragt hat, wieso haben die mich überhaupt nicht wahrgenommen? Dann habe ich sie mir erklärt und er sagt, oh, jetzt trage ich aber die Tasche ins Hotel. Und da kamen wir an, da waren schon eine ganze Reihe von Fotografen da. Und die wollten natürlich wissen, was hat Billy Joel jetzt eingekauft?
1: Ja.
5: Und da drückte er mir wieder die Tasche in die Hand. Nein, das ist ein Sachen für Fritz.
1: Und solche Momente sind dir tatsächlich öfter passiert, habe ich gesehen. Zum Beispiel auch mit Stevie Wonder.
5: Ja,
1: da warst du in Zürich mit ihm unterwegs.
5: Mhm.
1: Und die Leute haben dich alle angesprochen, aber ihn hat irgendwie nicht, man nicht so richtig registriert, oder wie war das?
5: Das war eine seltsame Fügung. Das war zu Zeiten, wo ich die versteckte Kamera schon gemacht habe. Und ich wusste, dass Konkurrenzsendungen mich als Moderator der versteckten Kamera reinlegen wollten. Mhm. Ich kam in Zürich an und der Concierge kam auf mich zu und sagte, Herr Igner, schön, dass Sie da sind. Mr. Stevie Wonder hat schon mehrfach nach Ihnen gefragt. Und da ging bei mir das Licht an und dachte mir, das muss Stevie Wonder fragt, ob ich da bin. Also Quatsch. Also habe ich nicht geglaubt. Ich war auf dem Zimmer, das Telefon klingelt und Hi, this is Stevie Wonder. Is this Fritz? Und ich sage, nope, this is the Pope. Ich bin der Papst. Also merkte aber dann schnell, er ist es doch. Und habe das schnell wieder zurückgedreht, habe gesagt, das war ein dummer Scherz. Also entschuldige, er wollte nur das Interview auf den nächsten Tag verschieben. Er möchte gern zu einem Konzert von Herbie Hancock gehen.
1: Mhm.
5: Und dann beginnt eine Reihe von Zufälle und Fügungen, die dazu geführt haben, dass sein Bruder Milton und seine zierliche Freundin, die mit im Konzert waren, weil er mich eingeladen hat, mitzukommen. Also dachten, ich bin wichtiger als sonst was. Mhm. Denn Herbie Hancock hat mich dann nach dem Konzert hinter der Bühne gesehen. Wir haben 2 Jahre vorher mal eine Stadtrundfahrt zusammen gemacht und dachte, Stevie Wonder hackt sich bei diesem Typen und das Gesicht kenne ich doch und umarmt mich. Milton, der Bruder, flüstert Stevie ins Ohr, der Herbie Hancock hat den Fritz umarmt. Und Stevie, oh really? Und so eins kam zum anderen. Auf jeden Fall dachten alle Beteiligten, ich sei wichtiger, als ich war. Ich habe das dann sehr genossen. Beim Abendessen musste ich dann die Speisekarte übersetzen und das ist ziemlich schwierig, Züricher Geschnetzel das ins Englische zu übersetzen. Aber am Ende des Tages war es dann so, dass mich der Bruder von Stevie gebeten hat, wenn mein Bruder einschläft, dann schläft er wie im Koma. Mhm. Der hat kein Tag-Nacht-Gefühl, der schläft nur, wenn er wirklich gar nicht mehr anders kann. Dann müsstest du helfen, mir ihn aufs Zimmer zu tragen. Ja. Und so war es dann tatsächlich auch. Mhm. Aber in der Lobby in Zürich feierte gerade eine deutsche Firma irgendein Fest und merkten, dass ich da bin, ich trage Stevie Wonder da rein, dachten, muss eine versteckte Kamerasache sein, haben mir zugeprostet und sind wir im Fernsehen und so. Also schließlich auf dem Zimmer sagt dann Milton zu mir, sag mal, who the fuck are you really? Also ich habe es jetzt verkürzt.
6: Schön zusammengefasst. Aber
5: ich habe es jetzt stark gekürzt erzählt, weil das war unglaublich. Mhm. Aber es hat sich dann natürlich auch so eine Beziehung entwickelt zwischen mir und Stevie Wonder, dass wir am nächsten Tag dann zusammen gefrühstückt haben und Geschichten erzählt haben. Er hat mir seine Handynummer gegeben. Mhm. Wenn ich in Los Angeles bin, soll ich mich melden? Habe ich natürlich nie gemacht.
6: Wollte ich gerade sagen, habe ich gelesen. Ja. Wieso nicht? Weil man sich nicht aufdrängen will.
5: Ja, oder? Genau. Ja. Da bin ich zu zurückhaltend. Das wäre mir fast peinlich. Ich habe ein paar so Telefonnummern, direkte. Ich habe das nie genutzt.
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2: Er hat eine der bekanntesten Stimmen im deutschen Radio. Ein Mann, der Musik nicht nur auflegt, sondern gelebt hat. 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
3: Gibt es eine Begegnung, die dich emotional irgendwie besonders berührt hat oder die du besonders irgendwie in dein Herz geschlossen hast in dieser langen Zeit?
4: Oh, da sind leider so viele, dass man da keine einzige so rausheben kann. Ja, es gibt meine Begegnung mit dem Boxer Mohammed Ali, das war schon eine sehr berührende Geschichte, aber die dauert auch zu lange, um sie zu erzählen. Ich glaube, die steht im Buch. Ich muss mein Buch mal wieder nachlesen. Auf jeden Fall, ja, es gibt schon, zum Beispiel mit George Harrison von den Beatles, war auch so eine sehr emotionale. Und dann natürlich, das ist erst ein paar Jahre her, habe ich Ringo Starr von den Beatles dann noch getroffen und konnte dem überbringen, dass es einen Song gibt aus den frühen 60er Jahren, die er seinen Namen trägt. Und er kommt ja vom Jazz und das war ein Song von Ella Fitzgerald. Und ich sag, wie hast du dich denn da gefühlt, als du gehört hast, dass die einen Song dir gewidmet hat? Und er wusste nichts davon.
3: Oh.
4: Und ich konnte ihm diese Nachricht überbringen. Da bin ich bis heute noch stolz drauf. Da kriege ich noch Gänsehaut, wenn ich an den Moment denke, wenn ich in die Augen schaue von Ringo Starr und der fragt, und wie heißt der Song? Sag, Ringo Beat. Und der ist völlig ausgeflippt und rannte zu seinem Manager, der sofort auf Spotify schauen musste, ob der Song irgendwie verfügbar ist. Der war außer sich. Also das sind schon besondere Momente, aber das sind Zufälle natürlich.
3: Ja, aber es waren dann, wenn man das Buch liest, es waren sehr, sehr viele Zufälle, Fritz, die du da in deinem Leben hattest. Da ist natürlich dann auch die Frage, gibt es sowas wie Zufall überhaupt? Oder würdest du sagen, da ist im Leben schon auch einiges vorbestimmt vielleicht?
4: Ja, man kommt gar nicht daran vorbei, sowas zu denken. Und ehrlich gesagt, mein ganzes Leben war so, dass ich einfach alles bekommen habe, obwohl ich nicht danach gefragt habe, aber irgendwo der Wunsch da war. Und mir sind so viele Dinge auch in den Schoß gefallen. Ich bin da echt dankbar, beziehungsweise fühle mich privilegiert, dass das alles mir geschenkt worden ist. Und ich konnte es ausprobieren. Ich hatte allerdings damals auch keine Familie. Ich konnte auch scheitern, ohne jemandem zu schaden. Und deshalb habe ich mir natürlich auch sehr viel mehr getraut. Eines habe ich mir nie getraut, das wurde mir mal angeboten, eine Samstagabendshow im Fernsehen. Das habe ich mir nicht zugetraut und das war auch ganz richtig so.
3: Ja.
4: Da wäre ich, glaube ich, nicht fit genug gewesen dafür. Aber ansonsten habe ich eigentlich alles ausprobiert, auch mit dem Hintergedanken, es könnte ja schief gehen, aber es macht ja nichts.
3: Ja. Jetzt hast du vorhin selbst gerade schon drüber gesprochen, dass irgendwann der Moment da war, als sich der Spieß umgedreht hat, wo quasi aus dem Beobachter dann der Beobachtete wurde, wo du quasi auch eine öffentliche Figur wurdest im Fernsehen von einem Millionenpublikum. Hat das eigene Berühmtsein so ein bisschen auch den Blick als Journalist auf Menschen verändert, die du triffst?
4: Also die Menschen, die ich interviewt habe, eigentlich weniger, weil die waren selbst in dieser Position und dieser Situation. Aber der Alltag war komisch. Der Verlust der Anonymität ist einfach ein besonderer Vorgang, ein Prozess, den man nicht so leicht schlucken kann. Vor allem nicht, wenn man gar nicht danach sucht. Es gibt ja Kollegen und Kolleginnen, die zum Fernsehen gehen, weil sie diese Sucht befriedigen wollen und auch ausleben wollen. Und dazu gehöre ich überhaupt nicht. Ich dachte, ich liefere das ab, die Leute schauen das an und ich kann mein Leben weiterführen wie bisher. Aber das hat sich dann natürlich grundlegend geändert und ich habe teilweise in Restaurants Gespräche mitgehört, die
3: über dich.
4: Über mich, ohne dass die Leute wussten, dass ich da bin. Also es sind komische Gefühle und man hat mich auch darauf nicht vorbereitet. Aber da kam eine Zeit, wo ich mir überlegt habe, gehe ich jetzt in den Supermarkt oder nicht, weil ich jedes Mal erklären musste, was ich hier mache, ob ich hier wohne und was auch immer. Auch in Tankstellen musste ich in Gästebücher ein. Also es war eine ganz neue Erfahrung für mich, die mir sehr schwer gefallen ist.
3: Also am liebsten hättest du das Rad wieder zurückgedreht, oder?
4: Naja, das wäre
3: das ist schwierig.
4: Das ist schwierig. Erstens geht's nicht und zweitens war ich ja dann auch in einem Berufsleben und Alltag, der mir ja Spaß gemacht hat. Aber die Begleiterscheinungen, die habe ich zunächst mal nicht vertragen.
3: All diese Erlebnisse und Begegnungen hast du aufgeschrieben, mittlerweile in der zweiten Fassung deiner Biografie, Mein Leben zwischen Rhythm und Blues. Wie

0: schwer war es, weil wir ja auch gerade jetzt so ein bisschen über den Lebensweg gesprochen haben, wie schwer war es, diese ganzen Geschichten auszuwählen? Weil es fällt mir ja schon schwer, hier die richtigen Ankerpunkte im Interview zu setzen, weil ich gar nicht weiß, wo ich anfangen und aufhören soll.
1: Danke. Ja, na, es ist mir auch schwer gefallen, weil ich bei jedem Satz habe ich mir gedacht, na, wen interessiert das jetzt? Passt es hier auch? Ich habe mir da sehr viel Arbeit gemacht damit, um das einigermaßen zu komprimieren auch. Hatte allerdings die Hilfe von einer sehr erfahrenen Lektorin, die dann das Ganze auch ein bisschen in die richtige Ordnung gebracht hat. Aber in der Tat war es schon so, dass ich Zweifel hatte, dass das vielleicht ein Nischenprodukt bleibt, ist es ja eigentlich auch. Menschen, die sich eben für die Musik und für sowas interessieren, die kaufen sich sowas. Ich habe Monate dran gearbeitet und am Schluss wusste ich nicht, ob ich da wirklich etwas geschaffen habe, was draußen jemand interessiert.
0: Das hast du. Ja, kann ich so bestätigen. Ja. Fritz, wir hören wieder Musik aus deiner Plattenkiste und das sind jetzt die Beatles zu hören. Und da gibt's auch eine sehr interessante Geschichte dazu, die du mir erzählt hast, die wiederum mit AFN zu tun hat.
1: Paul McCartney, Ringo Starr und auch George Harrison. Das sind die drei, die ich persönlich getroffen habe, John leider nicht. Aber die haben mir alle bestätigt, dass sie AFN Munich in London und Umgebung gehört haben als Teenager und dort genau diese Musik gehört haben zum ersten Mal, denn die BBC hat das selber noch nicht gespielt damals, die sie dann für ihre Inspiration und ihre Karriere benutzt haben. Und das ist schon ein unglaublicher Gedanke. Im Umkehrschluss könnte man sagen, die Beatles hätten ohne AFN Munich vielleicht ganz anders geklungen. Ja. Und das erste Demoband, das sie abgeliefert haben bei der Plattenfirma, beweist das ja auch. Ja, und zu der Geschichte passt natürlich auch der Song, den John dann mit in die Band nahm, weil das musste sein. Long Tall Sally, die B-Seite übrigens von Tutti Frutti.

0: Seit fast 5 Jahrzehnten begleitet mein heutiger Gast Generationen von Hörerinnen und Hörern, und zwar mit Soul, mit Rock, mit Rhythm and Blues und unzähligen Geschichten dahinter. Der Kultmoderator Fritz Igner ist heute mein Gast. Man hört öfter von Autorinnen und Autoren, dass es ab und an mal beim Schreiben Kapitel gibt, die einem persönlich auch besonders nahe gehen. Hast du auch so einen Moment gehabt?
1: Naja, das sind einige solche Momente, die auch dann wieder aufgetaucht sind, weil ich sie nochmal nachrecherchiert habe. War das wirklich an dem Tag? Und ich habe ja alle Konzertkarten, die ich jemals mir gekauft oder auch geschenkt bekommen habe, aufgehoben, sodass ich einen Zeitbezug immer hatte. Genau da waren ja auch oft die Interviews vor oder nach dem Konzert. Und vieles hätte ich die nicht gehabt, nicht mehr zuordnen können. Aber insofern, da sind natürlich Momente auch aufgeploppt wieder, die ich schon längst irgendwo beiseite gelegt hatte. Und das war schon eine Reise ins eigene Leben, zurück ins eigene Leben. Und das ist spannend, ja, sowas zu machen. Das ist fast ein Psychogramm sozusagen.
0: Das glaube ich. Das ist fast schon wie eine Nahtoderfahrung, oder? Wo man das Leben immer an einem vorbeiziehen sieht. Ja. Könnte ich mir vorstellen.
1: Ja, so ungefähr ist es. Denn ich habe ja mein ganzes Leben, meinen Alltag nach diesem Beruf ausgerichtet, weil es ja meine Leidenschaft war. Also ich hätte ich es nicht beruflich gemacht, hätte ich es privat gemacht.
0: Ja. Hast du ja vor dem Job auch,
1: ne? Ja, habe ich ja, genau
0: so. In Fantasiesprache. Ja. Es ist total toll, worauf man da zurückblicken kann in deinem Fall. Gibt es etwas, was du bereust, wo du sagst, das hätte ich vielleicht dann doch rückwirkend anders gemacht?
1: Kann ich eigentlich so nicht sagen. Natürlich sind Dinge dabei, die man heute anders angehen würde. Aber ist klar, mit mehr Erfahrung und Lebensweisheiten, die man gesammelt hat, würde man Dinge vielleicht anders angehen, mit Menschen anders umgehen vielleicht auch mal. Aber da war nicht so viel dabei, wo ich mir gedacht habe, ganz falsch war ich da nicht gelegen. Also so erkläre ich es mir im Moment. Wenn ich mein Buch durchlese, könnte sein, dass es mir einfällt, da hätte ich vielleicht anders reagieren können und sollen. Es gibt schon solche Momente wahrscheinlich, ja.
0: Was mich glücklich macht, ist, dass man immer wieder öfter in letzter Zeit hört, dass die Jugend sich immer mehr aus der digitalen Welt abwenden möchte, weil es der einfach zu viel wird. Die gehen wieder zurück, kaufen sich teilweise sogar auch wieder Schallplattenspieler und LPs, was mich auch total freut, hören Musik aus den 80ern, 70ern, weil sie die nicht kennen, weil sie die gerade für sich neu entdecken. Das sieht man an Kate Bush, Running Up the Till, der Titel, der durch Stranger Things, durch eine Jugendserie wieder total populär wurde. Was würdest du jungen Menschen mitgeben, die heute mit Musik leben wollen?
1: Dass sie nicht alles einfach konsumieren, was ihnen vorgehalten wird, sondern dass sie auf Entdeckungsreise gehen. Und da gibt es ja ganz viele Möglichkeiten heutzutage. Und dass sie auch ein bisschen darauf achten, wo kommt's her. Denn alles, was heute entsteht, hat es in irgendeiner Form schon ähnlich gegeben. Und man sieht es ja an den Samples, die heute wieder ganz groß immer wieder eingesetzt werden. Man bezieht sich ja die Ideen oder lässt sich davon unterstützen und inspirieren aus der Vergangenheit immer wieder.
0: Von den Wurzeln.
1: An den Wurzeln, ja. Und diese Reise in die Vergangenheit, um zu entdecken, wo kommt es her, das ist, glaube ich, das, was Jugendliche machen sollten. Andererseits gibt es natürlich heute eine neue Jugendsprache, im Deutschrap zum Beispiel. Die wird natürlich auch bedient. Und da kommt so der Effekt, da möchte ich dazugehören. Und man grenzt dann sich selbst anderen Sachen gegenüber aus. Und das sollte man möglichst vermeiden, weil das macht blind.
0: Noch eine Frage, die mir von einer Kollegin zugetragen wurde. Welcher Song beschreibt dein Leben am besten, würdest du sagen? Hast du da irgendwas im Kopf?
1: Jetzt könnte ich sagen, it's a man's man's world, aber das ist es nicht. Ja, aber es gibt einen Song, der mich wirklich auch emotional erfasst und der so eine prophetische Message hat. Das ist A Change Is Gonna Come von Sam Cooke, der in den frühen 60er Jahren offenbar schon die Zukunft Amerikas im Auge hatte damals und wahrscheinlich noch nicht mal im Traum daran gedacht hat, dass mal ein Afroamerikaner Präsident werden kann in Amerika. Und der beschreibt auch mein Leben insofern eine Parallele, dass wenn man sich etwas wünscht und erträumt und der Sache immer nachgeht und nicht resigniert, kann man eigentlich alles erreichen.
0: Manifestieren ist da, glaube ich, das Stichwort, oder?
1: Perfekt, ja.
0: Eine letzte Frage zum Schluss, Fritz, ganz persönlich, was für dich persönlich Glück bedeutet?
1: Gesund zu sein natürlich und ein Leben führen zu dürfen, wie es mir geschenkt worden ist. Mehr Glück kann man ernsthaft nicht verlangen.
0: Für mich bedeutet Glück, dass ich mit so Leuten wie dir sprechen darf, ja, und auf dieses Buch nochmal aufmerksam machen darf. Mein Leben zwischen Rhythm und Blues gibt's im Handel zu erwerben. Es war mir eine Riesenfreude, dass du hier bei Ego5 vorbeigeschaut hast, bei einem Fremdsender ja eigentlich für dich. Ja. Vielleicht gibt's hier nochmal eine zweite Ausgabe. Du meintest ja, es gibt noch viel Material zu erzählen.
1: Ja, es gäbe natürlich, vor allem verlangt ein Verlag von mir mal über meine ganze Fernsehzeit, das waren ja auch 25 Jahre, ein Buch zu schreiben. Das werde ich allerdings wahrscheinlich nicht machen können, weil dann müsste ich anschließend ausreisen.
0: Oh, cool. Einen letzten Titel hören wir noch aus deiner Plattenkiste, und zwar ist das Prince.
1: Mhm. Ja, Prince halte ich für den besten Musiker des 20. Jahrhunderts eigentlich. Da bin ich also ganz haltlos, wenn ich ihn beschreiben soll. Ich durfte ihn kennenlernen und auch vor allem alle seine Musiker habe ich interviewt, weil ich wissen wollte, was ist das für ein Mensch. Er selbst hat keine Interviews gegeben damals, aber ich habe mit ihm gesprochen und habe mit seinem Vater eine Stunde lang Radiosendung gemacht mit Mr. Nelson. Und der hat mir natürlich auch einiges eröffnet über seinen Sohn. Aber bei Prince ist es wirklich so, dass auch Eric Clapton mal gesagt hat, es gibt keinen abgerundeteren Musiker wie Prince. Das einzige Instrument, das er nicht selber spielen konnte, war Saxophon.
0: Oh.
1: Und deshalb ist der Saxophonist Eric Leeds auch sein Dauerangestellter gewesen. Alle anderen konnten ausgetauscht werden durch ihn. Also Prince ist the man. Und Prince hat auch den Song, den ich eigentlich immer zum Tanzen brauch. Hier ist Kiss. Dominik, es hat mir Spaß gemacht hier und ihr wart so freundlich, ich bleibe.
0: Sehr, sehr gerne, sehr gerne. Fritz Egner, vielen herzlichen Dank.
2: Ich danke. Merz hat eindringlich vor der Migrationspolitik der AfD gewarnt. Im Bundestag sagte er, Remigration sei gleichzustellen mit ethnischer Säuberung nach Herkunft und Hautfarbe. Tine Klimach berichtet.
3: AfD-Chefin Alice Weidel hatte vorher, wie so oft, vor allem Migration für die aktuelle Situation in Deutschland verantwortlich gemacht. Kanzler Merz konterte, wenn das wahr würde, was die AfD propagiere, nämlich Remigration, wären die Folgen dramatisch. Dann kann das Handwerk nicht mehr arbeiten, dann arbeitet kein einziges Pflegeheim mehr, dann arbeitet kein einziges Krankenhaus mehr. Das wäre das Ergebnis, so Merz.
2: Wer sein Auto über die Kaskoversicherung reparieren lässt, kann auf einem Teil der Rechnung sitzen bleiben. Das hat der Bundesgerichtshof entschieden. Konkret ging es um einen Fall, in dem eine Frau rund 390 Euro selbst nachzahlen musste, weil die Werkstatt eine zu hohe Rechnung gestellt hatte. Diese habe Positionen abgerechnet, die für die Instandsetzung des Unfallwagens nicht erforderlich gewesen seien, so die Versicherung. Dem folgte der BGH nun. Eine Ferienwohnung etwa über Airbnb oder Booking zu buchen, ist in den letzten Jahren immer beliebter geworden. Diese Kurzzeitvermietungen stehen allerdings im Verdacht, den oft angespannten Mietmarkt in Städten noch mehr zu belasten. Heute hat die EU-Kommission einen Gesetzesvorschlag auf den Weg gebracht, der es den Behörden erleichtern soll, die Vermietung von Ferienunterkünften zu beschränken. Fußball-Bundesligist VfB Stuttgart ist erfolgreich in die Champions-League-Saison gestartet. Die Schwaben setzten sich gegen den norwegischen Verein Stavanger mit 3:1 durch. Der FC Barcelona mit Trainer Flick gewann 5:1 gegen Feyenoord Rotterdam.
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1: Ich bin Florian Klaus. Ab Januar sollen Bürgerinnen und Bürger ihren Personalausweis auch auf dem Smartphone hinterlegen können. Die dafür vorgesehene App heißt DU und ist freiwillig. Nutzer können sich damit unter anderem online ausweisen, ihr Alter nachweisen, Verträge abschließen oder ein Bankkonto eröffnen. Später sollen weitere Dokumente wie der Führerschein hinzukommen. Der Grenzübergang Rheinfelden-Autobahn ist nach einem Sprengstofffehlalarm wieder geöffnet worden. Spürhunde hatten am Mittag an einem Auto angeschlagen, gefährliche Stoffe sind aber nicht gefunden worden. Die Autobahn 861 zwischen Deutschland und der Schweiz war deshalb stundenlang komplett gesperrt. Auf beiden Seiten bildeten sich kilometerlange Staus. Die Fahnen stehen auf Halbmast. Mit einem Trauerzug durch Oslo ist Norwegens verstorbener König Harald an seine letzte Ruhestätte geleitet worden. Der Abschied des vom Volk geliebten Monarchen verlief tränenreich. Julia Weschenbach berichtet.
2: Zehntausende Zuschauer verfolgten den Trauerzug vom Schloss zur Domkirche in Oslo. Andächtige Stille herrschte, als der Sarg von König Harald von einem Auto im Schritttempo durch die Stadt gezogen wurde. Hinter ihm gingen neben der Königsfamilie ein großer Teil des europäischen Hochadels. In der Kirche wurde es emotional.
1: Fußball-Bundesligist VfB Stuttgart ist erfolgreich in die Champions-League-Saison gestartet. Die Schwaben setzten sich gegen den norwegischen Verein Viking Stavanger mit 3:1 durch. Alle drei Treffer für Stuttgart erzielte Ermedin Demirovic. Zweimal kam die Vorlage vom Nationalspieler Dennis Undaf. Der FC Barcelona mit Trainer Hansi Flick gewann 5:1 gegen Feyenoord Rotterdam.
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1: Ich bin Florian Klaus. Nach der Serie von Sabotageangriffen auf das Stromnetz fordert RWE-Chef Markus Kreber einen besseren Schutz kritischer Infrastruktur. Er hat konkret Transparenzgesetze kritisiert, die die kritische Infrastruktur öffentlich machen. Außerdem forderte er mehr Überwachungsmöglichkeiten auch im öffentlichen Raum, um Bedrohungslagen früher zu erkennen. Ab dem kommenden Jahr sollen wir in Deutschland statt dem Personalausweis auch das Handy vorzeigen können. Ab dem 2. Januar soll der Ausweis in einer App namens DU gespeichert werden können. Das ist Teil eines EU-Projekts, wonach jedes Land eine Anwendung für digitale Ausweise auf dem Smartphone bereitstellen muss. Die Plastikkarten könnten dann daheim bleiben. Neben dem Perso soll das später auch etwa für den Führerschein gelten. Nach der Landtagswahl in Sachsen-Anhalt will das BSW mit der AfD über eine mögliche Zusammenarbeit sprechen. Der Landesvorstand habe beschlossen, seiner Linie treu zu bleiben und mit allen Parteien das Gespräch zu suchen, sagte ein Sprecher. Die anderen Parteien im neuen Landtag hatten Gespräche mit der AfD abgelehnt. Fußball-Bundesligist Stuttgart hat den erhofften Auftaktsieg in der Champions League feiern können. Mit 3:1 haben die Schwaben Viking Stavanger aus Norwegen geschlagen. Einen großen Anteil daran hatte Ermedin Demirovic, der alle 3 Tore geschossen hat. Er sagte nach dem Spiel bei DAZN:
2: Als Mannschaft können wir richtig stolz darauf sein, dass wir einen Gegner zu Hause klar geschlagen haben, würde ich sagen. Auch wenn es hinten raus einige Situationen gab, wo wir hätten besser machen können, defensiv als auch offensiv.
1: Ziel Nummer 1 für die Stuttgarter sei es jetzt, die Gruppenphase zu überstehen.

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1: Ich bin Florian Klaus. Mehr als ein Viertel der Menschen in Deutschland sagt, als nächstes Auto will ich wahrscheinlich ein Elektrofahrzeug anschaffen. Das geht aus einer Studie hervor. Mehr als die Hälfte der Befragten gab hierzulande an, sich mehr mit dem Kauf eines E-Autos zu beschäftigen als noch vor einem Jahr. Wichtigste Gründe dafür waren Fortschritte bei Reichweite und Ladegeschwindigkeit, steigende Spritpreise und das verbesserte Ladenetz. Was vor der Wahl galt, gilt auch nach der Wahl. CDU, SPD, Grüne und Linke lehnen eine Zusammenarbeit mit der AfD in Sachsen-Anhalt weiterhin ab. Vertreter der vier Parteien haben Gesprächsangebote über eine Regierungsbildung ausgeschlagen. Tine Klimach berichtet.
2: Nach wie vor ist also offen, wie es politisch in Sachsen-Anhalt weitergeht. Wenn es keine Überläufer von anderen Fraktionen gibt, könnte die AfD wohl nur auf das BSW als möglichen Partner hoffen. Man sei grundsätzlich bereit, mit allen Parteien zu sprechen, sagte BSW-Spitzenkandidat Thomas Schulze zuletzt.
1: Ein BSW-Sprecher hat dieses Vorhaben auch nochmal bestätigt. Die Polizei hat bei einem Einsatz in Meerbusch bei Düsseldorf geschossen. Eine Person soll dabei schwer verletzt worden sein. Der Vorfall ist in der Nähe der Polizeiwache passiert. Warum geschossen wurde und was genau vorgefallen ist, dazu wollte die Polizei am Abend noch keine Angaben machen. Aus Gründen der Neutralität ermittelte das Polizeipräsidium Düsseldorf. Fußball-Bundesligist VfB Stuttgart ist erfolgreich in die Champions-League-Saison gestartet. Die Schwaben setzten sich gegen den norwegischen Verein Viking Stavanger mit 3:1 durch. Alle drei Treffer für Stuttgart erzielte Ermedin Demirovic. Zweimal kam die Vorlage vom Nationalspieler Dennis Undav. Der FC Barcelona mit Trainer Hansi Flick gewann 5:1 gegen Feyenoord Rotterdam.
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1: Ich bin Florian Klaus. Bundeskanzler Merz ist weiterhin skeptisch gegenüber einem AfD-Verbotsverfahren. Er verwies dabei auf eine aus seiner Sicht sehr hohe Hürde. Außerdem glaube er nicht, dass ein Verbot das Problem lösen würde, wie er sagte. Im Bundestag hatte Merz die AfD vorher hart angegriffen. So warf er der Partei mit Blick auf den von ihr verwendeten Begriff Remigration vor, ethnische Säuberung betreiben zu wollen. Grünen-Fraktionsvize Autretsch hat der Bundesregierung vorgeworfen, angesichts steigender Ölpreise untätig zu bleiben. Er hat dem Redaktionsnetzwerk Deutschland gesagt, dass Ölkonzerne ihre Gewinne derzeit vervielfachen, auf Kosten derer, die tanken müssten. Darum brauche Deutschland eine Übergewinnsteuer, um kriegsbedingte Extragewinne abzuschöpfen. Die Regierung ist bei so einer Steuer gespalten. Die SPD ist dafür, Wirtschaftsministerin Reiche dagegen. Wenige Stunden nach der Beisetzung seines Vaters König Harald hat sich der neue norwegische König Haakon auf dem Schlossbalkon gezeigt. Tausende Menschen haben minutenlang applaudiert, als er gemeinsam mit seiner Frau Königin Mette-Marit herauskam. König Harald war zuvor nach einer Trauerprozession durch Oslo und einem Gottesdienst beigesetzt worden. Er war im Alter von 89 Jahren gestorben. Fußball-Bundesliga Stuttgart hat den erhofften Auftaktsieg in der Champions League feiern können. Mit 3:1 haben die Schwaben Viking Stavanger aus Norwegen geschlagen. Einen großen Anteil daran hatte Ermedin Demirovic, der alle 3 Tore geschossen hat. Er sagte nach dem Spiel bei der Zone:
2: Als Mannschaft können wir richtig stolz darauf sein, dass wir einen Gegner zu Hause klar geschlagen haben, würde ich sagen. Auch wenn es hinten raus einige Situationen gab, wo wir hätten besser machen können, defensiv als auch offensiv.
1: Ziel Nummer 1 für die Stuttgarter sei es jetzt, die Gruppenphase zu überstehen.
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